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2: Hallo und herzlich willkommen beim Campus und City Radio St. Pölten. Mein Name ist Margit Wolfsberger und heute haben wir wieder einen Campus Talk, den wir ausstrahlen möchten, den ich ausstrahlen möchte. Und als Gast begrüße ich bei mir sehr herzlich und hallo Martin Ernst.
3: Hallo, danke für die Einladung.
2: Lieber Martin, jetzt fällt mir nämlich gerade ein, ganz untypisch österreichisch, habe ich jetzt gar nicht deine Titel erwähnt. Du bist ja sicher schon, was hast du für Titel?
3: Ich habe einen Bachelor in Psychologie abgeschlossen und dann einen Master in Psychologie gemacht und bin gerade mit meiner Dissertation fertig. Ich warte auch ganz sehnsüchtig auf meine Note, die ich am Sonntag bekommen sollte. Also ich bin bald Doktor.
2: Okay, das heißt bald drei Sachen beim Namen dabei,
3: ja,
2: gell?
3: Ja, genau, es wird immer länger.
2: Ich sage immer, beim Grabstein wird es dann eng, gell?
3: Ja, ja, voll.
2: Okay, gut. Vielen Dank, dass du dich bereit erklärt hast, uns ein Interview zu geben. Ich bin ja auf das gekommen, weil du beim Teamwork als, ich weiß gar nicht, exzellenter Jungforscher so ein bisschen dargestellt wurdest. Das finde ich auch toll, wenn da die einzelnen Personen einmal ein bisschen erwähnt werden, weil das Gebäude ist doch groß, man rennt sich nicht unbedingt so leicht über den Weg, gell, hier. Und da reden wir dann eh noch sozusagen im Laufe der Sendung über deine Arbeit, deine Dissertation eben. Jetzt aber zu Beginn etwas ganz Leichtes und gleichzeitig unheimlich Spannendes für mich zu deiner Person. Wo warst du denn mit 5 Jahren zu Hause?
3: Ich bin geboren und aufgewachsen in Berchtesgaden, das ist in Oberbayern, also total nah an der Salzburger Grenze und habe da eine Kindheit und Jugend am Bauernhof verbracht. Genau, also es war sehr behütet, wir waren irgendwie 6 Kinder, haben da irgendwie uns die Zeit totgeschlagen, mehr oder weniger erfolgreich und ja.
2: Okay, das klingt ja fast schon wie aus dem Film, ne? Bauernhof, viele Geschwister. Also vermutlich eine sehr idyllische Kindheit, nehme ich an.
3: Ja, auf jeden Fall. Also es war ganz schön. Ich freue mich auch immer wieder zurückzufahren. Aber es war irgendwie auch notwendig, irgendwann in eine Stadt zu ziehen.
2: Und diese größere nächste Stadt war dann München oder was gibt's da?
3: Ich habe in Salzburg studiert und bin dann nach dem Masterstudium habe ich mich entschieden, dass ich irgendwie einen Tapetenwechsel will und dann ist meine Wahl auf Wien gefallen, weil ich das irgendwie ganz schön fand, als ich in der Pubertät ein paar Mal hier war und dachte mir, ich habe Freunde hier, mit denen ich relativ eng bin und habe mich deshalb dann für Wien entschieden.
2: Okay. Gut, jetzt habe ich eigentlich mein eigenes Konzept ein bisschen über den Haufen geworfen, weil im Normalfall frage ich nach 5 Jahren, 15, was hat sich denn mit 15 in deinem Leben getan? Was war dir da wichtig?
3: Als ich 15 war, meinst du?
2: Ja,
3: okay.
2: Genau.
3: Als ich 15 war, war ich ein total rebellischer Jugendlicher, hatte schwarz gefärbte Haare, war total irgendwie obsessed mit Piercings und Tattoos und Konzertgehen, ganz zum Unmut meiner Eltern und ich war so ein bisschen so emo-coded. Also ich war schwarz gefärbte Haare und war gar nicht gut in der Schule auch.
2: Das passt gar nicht zum Bauernhof.
3: Nee, überhaupt nicht.
2: Darf ich da fragen, warst du dann das sprichwörtliche und tatsächliche schwarze Schaf oder waren deine Geschwister auch ein bisschen so, man hat eine Rebellion dann gegen die Eltern?
3: Also ich habe nur eine Schwester, die anderen waren so Cousins und Cousinen, die bei uns gelebt haben, aber ich war, glaube ich, so, ja, schon eindeutig das schwarze Schaf in der Familie, aber gar nicht unbedingt negativ, aber glaube ich am auffälligsten, so vom Look und vom Aussehen.
2: Ja. Ja, das stelle ich mir herrlich vor.
3: Ja, total witzig, im urkonservativen Bayern so ein bisschen Punk zu sein, war schon funny.
2: Ich darf den Zuhörerinnen verraten, auch jetzt schaut der Martin ein besonders aus, muss ich sagen, nämlich deine Haarpracht, die ist wirklich ein Wahnsinn. Jetzt sind es nämlich blonde oder gemischte Locken oder so in die Richtung.
3: Ja, ich habe Strähnchen gerade drin.
2: Oh, Strähnchen, ja genau. Ich meine, wir brauchen eh nicht länger über die Frisur reden, aber es ist wirklich beeindruckend. Gut, okay, dann hast du schon gesagt, dass du nach Salzburg gegangen bist, vermutlich jetzt nach dem Abi, ne, nehme ich mal an. Warum eigentlich Salzburg? Ist das irgendwie ein bisschen eine Abgrenzung von München, auch wegen dem rebellischen Charakter? Aber es sind ja beides nicht gerade progressive Städte. Ne?
3: Ich fand in Salzburg zu studieren eigentlich ganz schrecklich und ich wollte nie in Salzburg studieren, aber meine Eltern wollten so ein bisschen Auge auf mich haben, weil ich so eben so rebellisch war und genau, habe dann Psychologie in Salzburg einfach studiert, weil es auch einen Aufnahmetest gab. Mein Abi war nicht das Beste und das war aber dann eine ganz gute Möglichkeit. Bin da auch relativ easy reingekommen und dann hat es so seinen Lauf genommen und war, glaube ich, auch gar nicht so schlecht für die Noten, nicht sofort in irgendeine Großstadt zu gehen, wo man dann total zerstreut ist. Ja.
2: Ja. Und warum diese Wahlpsychologie?
3: Ich hatte in der Schule, ich war total begeistert beim Fach Deutsch und Ethik und habe mich immer zu diesen philosophischeren, psychologischen Themen irgendwie hingezogen gefühlt. Und auch wenn ich so total chaotisch immer war, war das relativ schnell fix für mich, dass ich Psychologie machen will und hatte damals ein bisschen falsches Bild davon, was Psychologie ist. Für mich war das irgendwie so Freud und C.G. Jung und diese ganzen Geschichten und war dann aber total positiv überrascht zu merken, dass Psychologie eigentlich sehr nah an den Naturwissenschaft rankommt im Studium. Genau, aber das war immer sehr schnell, sehr klar für mich, dass ich Psychologie machen möchte.
2: Mhm. Jetzt schon ein bisschen Ausblick auf heute, wo du ja sozusagen das Psychologische mit dem Technischen, finde ich, irgendwie verbindest, oder ich sag's mal so als Laien. Daher nochmal zurück, hat eigentlich in deiner Jugend, jüngeren Erwachsenenzeit, eben diese Internettechnik, Digitales, eine schon große Rolle gespielt?
3: Boah, ich habe durch meinen Onkel extrem früh Kontakt mit Computern gehabt. Ich habe irgendwie mit 4 Jahren mir selber Tomb Raider am PC angemacht, hatte dann auch relativ früh schon ein Handy. Ich bin vom Jahrgang, glaube ich, so offiziell Millennial noch, aber fühle mich fast mehr zu Gen Z hingezogen, weil Technik und so dieser Kontakt mit digitalen Medien bei mir extrem früh irgendwie ein Thema war. Und ich war auch so in der Pubertät durch das übelste Internetkind. Ich kenne irgendwie gefühlt jedes Meme und jede Nische im Internet. Und ja, bin sehr internetbegeistert sozusagen.
2: Verstehe. Aber siehst du dann jetzt auch ein bisschen was abseits von deinen Studien und so, diese derzeit ein bisschen diese kritischen Haltungen und dass man eben Jugendlichen Social Media verbieten möchte und sie wahrscheinlich auch wegbringt vom Handy mehr und so weiter. Siehst du da dann anhand deiner eigenen Biografie eigentlich kritisch oder sagst du gut was?
3: Ich finde, so Anfang der 2000er war Internet so komplett ungefiltert. Irgendwie da hat man so gar keine Filter für irgendwas gehabt. Und ich bin auf jeden Fall viel zu früh mit Dingen in Kontakt gewesen, die einfach zu früh waren. Das will ich irgendwie ganz klar sagen. Ich bin immer nicht so der Fan davon, restriktiv irgendwie mit Sachen umzugehen, sondern fände es gut, irgendwie einen verantwortungsvollen, bewussten Umgang mit den Dingen zu lernen. Und so Verbote finde ich immer ganz schwierig, weil das irgendwie meist noch interessanter macht. Aber ja, irgendwie den offenen, verantwortungsvollen Umgang mit Dingen zu lernen, finde ich, ist so der beste Weg.
2: Mhm. Gut, dann verlassen wir jetzt den jungen Martin und hören uns eine Musik an. Du hast uns ja was mitgebracht, was, glaube ich, für uns sehr ungewöhnlich ist. Magst du das kurz einleiten?
3: Genau, ich fand das irgendwie super ironisch und lustig, einen Schlagersong mitzunehmen, weil ich eben aus Bayern bin und mich letztens auch beim CDHSI-Frühstück als bayerisches Cowgirl vorgestellt habe, weil jeder einen Funfact über sich erzählen sollte. Und ich habe von Niki, ich bin ein bayerisches Cowgirl, mitgenommen als Song.

0: Hier ist wieder der Campus Talk und ich habe heute als Gast Martin Ernst bei mir. Jetzt kommt eine ernste Frage. Aha, den Witz wirst du öfters hören mit deinem Namen, gell?
1: Nee, das erste Mal heute.
0: Na gut, also das ist nämlich die gemeine Frage, die ich allen stelle. Und zwar, du hast schon verraten, dass du in Wien dann studiert hast und wir sind aber jetzt in St. Pölten. Und wann hast du denn so das erste Mal bewusst, würde ich sagen, St. Pölten wahrgenommen? Oder wann warst du das erste Mal da? Hast du das noch irgendwie in Erinnerung?
2: Boah, ich glaube, das erste Mal hier war ich, nachdem ich angestellt wurde, vor fast 3 Jahren und kannte aber Leute, die aus St. Pölten sind. Und sie haben mir immer erzählt von diesem lustigen, trashigen Kleidershop, der hier am Bahnhof ist. Das war, glaube ich, der erste Eindruck, den ich von St. Pölten hatte. Und ich finde es hier eigentlich ganz lustig, weil es erinnert mich so ein bisschen an mein Gymnasium in Oberbayern, vom ganzen Vibe, auch mit der Kantine und so mittags. Also ich fühle mich hier irgendwie zu Hause.
0: Mhm. Wohnst du aber in St. Pölten oder in Wien?
2: Ich lebe in Wien. Ich bin Pendler, wie so viele hier irgendwie.
0: Ja, das ist richtig.
2: Was nichts über St. Pölten sagen soll.
0: Ja, okay. Genau, aber vielleicht dann eh nochmal kurz zu Wien. Das heißt, der Sprung von Salzburg nach Wien war für dich jetzt so kein besonders dramatischer, nehme ich an, oder?
2: Ich hatte interessanterweise total Angst, auf einmal davor wegzuziehen von zu Hause, was eigentlich so voll off-character, glaube ich, ist, wenn man mich so als Person sieht. Also ich war super aufgeregt vor dem Schritt, aber es war irgendwie voll wichtig, weil ich auch eine offen queer lebende Person bin und ich mich nie so zu Hause gefühlt habe, irgendwie in dem Aspekt in Bayern. Und es war einfach notwendig, dann in eine Stadt zu gehen, war aber dann auf einmal total aufgeregt davor, weil es ja dann doch was super anderes ist.
0: Aber es ist gut gegangen und hat dir gefallen, oder? Nehme ich an.
2: Ja, ich hatte schon voll enge Freunde in Wien und der Start war super leicht, auch wenn es damals so im Lockdown war, als ich hergezogen bin.
0: Ah, das ist natürlich blöd gewesen dann, gell? So vom Weggehen und Kennenlernen und so.
2: Man hat da schon seine Wege so gefunden.
0: Ah ja, ja, da werden wir jetzt lieber nicht drehen, obwohl ist das vielleicht eh schon verjährt oder ich weiß nicht.
2: Ja, voll.
0: Aber es ist sicher eine besondere Situation gewesen, gell? Also so.
2: Auf jeden Fall, ja.
0: Ja, auch ein bisschen traurig das Studieren, ne, finde ich so im Lockdown, wenn man so, Gott, die erstsemestrigen, die Kontakte sind ja dann oft doch, die ein Leben lang bleiben fast, so diese ersten gemeinsamen Semester. Ne?
2: Ja, voll. Ich war ganz froh, dass ich mit dem Master da schon fertig war, aber ich habe es dann gesehen bei Leuten, die ich kennengelernt habe in Wien, die frisch mit dem Studium angefangen haben, wo dann auch viele wieder abgebrochen haben, weil ihnen so dieser Sinn für Community irgendwie gefehlt hat. Es war irgendwie ein bisschen traurig zu sehen, um ehrlich zu sein. Mhm. Aber auch einfach irgendwie eine interessante, sehr intensive Zeit da.
0: Ja, das stimmt. Gut, okay, dann schließen wir jetzt Wien ab und wir kommen jetzt wirklich nach St. Pölten. Du hast gesagt, vor 3 Jahren hat hier deine Anstellung begonnen. Bitte sag uns in ganz leicht verständlichen Worten, wo, an welchem Institut oder Department, weil das hat ja einen sehr speziellen Namen.
2: Genau, also da geht's schon los. Ich glaube, es heißt Center for Digital Health and Social Innovation, kurz das CDHSI. Da bin ich gerade als Junior Researcher angestellt in der Gruppe von Eva Turk. Die heißt Inclusive Digital Community Care, wo wir versuchen mit partizipatorischen Ansätzen Gesundheitsdienstleistungen und auch so Technologieinnovationen zu verbessern, indem wir Leute mit einbeziehen, die tatsächlich irgendwie beeinträchtigt sind, eine Erkrankung haben oder von diesen Themen betroffen sind.
0: Mhm. Denke ich, hast du ja keine klassische technische Ausbildung gehabt oder genossen oder keine Ahnung, absolviert, sondern bist du so ein bisschen, ich sage es jetzt ein bisschen gemein, gell, ist nicht gemein gemeint, für die Soft-Zonen zuständig im Projekt oder wie gemischt, wie seid ihr zusammengesetzt, dieses Team?
2: Ach, ich glaube, der Schein trügt ein bisschen, weil ich habe eine psychologische Ausbildung, ich habe mich dann auf kognitive Neurowissenschaften spezialisiert,
0: ah, okay.
2: Also schon eher fast eine Naturwissenschaft. Ich bin aber auch immer in Kontakt gewesen mit den softeren Themen, also ich kann relativ gut in den Welten umherspringen. Ich glaube, das macht auch so ein bisschen mein USP aus, wenn ich so Marketing mich selbst machen darf.
0: Mhm. Und wer sind die anderen Kolleginnen oder Kollegen in eurem Projekt?
2: Also ich arbeite ganz eng mit der Eva Turk zusammen, das ist mein Research Group Lead. Ich bin aber auch bei der Vanessa Leung in der Gruppe irgendwie dabei, weil ich relativ gut mit Statistik bin. Habe eine ganz enge Kooperation mit dem Benjamin Rostepal, der hier Junior Professor ist für Medical Education Research. Und ja, genau so bin ich, glaube ich, eingebettet.
0: Okay, das heißt, es ist eigentlich das gesamte Gesundheitsbereich, oder? Alle diese Sachen, gell?
2: Genau, wir arbeiten aber auch mit dem Ilse-Alt-Institut eng zusammen, mit dem Johannes Pflegerl zum Beispiel.
0: Also für Außenstehende soziale Arbeit, ne?
2: Ja, genau.
0: Soziales mehr. Mhm, okay. Und gibt es da so externe Partner? Weil oft wird das ja mit dem Spital hier, das ja ganz in der Nähe liegt oder so, umgesetzt. Habt ihr das in dem Fall auch bei eurem Projekt?
2: Also ich bin gerade in mehreren Projekten angestellt. Eines ist von der FFG, wo es um pflegende Angehörige geht. Das ist gerade im Abschluss Triple Win PAs. Und ich bin gerade noch in zwei europäischen Projekten. Einmal in Improve, wo es um patientengenerierte Gesundheitsdaten geht. Und dann, das ist so mein persönliches Favorite, Extra to Resilience, wo wir eine Virtual Reality basierte Intervention entwickeln für gestresstes Pflegepersonal, um die stressresilienter zu machen. Also ich bin so in mehreren Projekten gerade involviert.
0: Mhm. Okay, und ich meine, Pflege ist eher ein Riesenthema eigentlich, wahrscheinlich in ganz Europa, nehme ich mal an. Also sicher bei uns auf alle Fälle. Und da geht es jetzt um diesen Einsatz von, du hast gesagt, Virtual Reality Tools oder so. Vielleicht hat das, wie soll ich sagen, ist das jetzt so ein bisschen die Ausrichtung dieses Instituts, weil das ganze Center eben dieses Digital Health hat. Also was mich interessieren wird, ein bisschen weg von dieser medizinischen Seite hin zu einerseits die Technik, aber auch dieses vielleicht ganzheitliche Sehen eines Menschen, oder wie kann man das beschreiben?
2: Ich glaube, dass der Bereich Gesundheit und generell irgendwie jeder Bereich im Leben mittlerweile sehr stark, auch wenn man diesen AI-Trend sieht, einfach sehr stark immer mehr von Technik durchdrängt wird und dass man irgendwann, glaube ich, gar nicht mehr Digital Health sagen wird und das abgrenzen muss, sondern irgendwann wird das nur noch Health sein. Und genau, wir sind da irgendwie so ein bisschen Vorreiter, würde ich sagen, mit unserer Forschung, dass wir halt gucken, okay, wie kann man Technologie nutzen, um Gesundheitsverhalten oder soziale Partizipation zu verbessern.
0: Mhm. Darf ich jetzt dann auch wieder ganz als Laien fragen, einen Roboter gibt es da aber nicht bei euch, oder? Oder solche mechanischen Teile dann doch?
2: Ah, das Projekt habe ich ganz vergessen. Ach. Caring AI gibt es noch, wo wir mit einer migrantischen Population arbeiten und einem sozialen Roboter, um Inklusion und sowas zu fördern. Also genau, wir arbeiten auch mit so ganz fancy Sachen wie Robotern, was auch neu ist, aber ich bin ganz gespannt darauf, wie das wird.
0: Okay, wow, also da gibt es ja wirklich alles, was ich so vorstelle. Super. Kannst du vielleicht dieses ganze Center nur auch noch kurz darstellen? Wie groß ist das? Also hast du eine Ahnung, wie viele Personen oder wie viele Angebote, und ist das jetzt reine Forschung oder auch Lehre dabei?
2: Wir haben Lehrpersonen auf jeden Fall auch. Ich weiß nicht, wie viele in der Lehre sind, aber im Forschungsbereich, wo ich auch bin, sind wir drei Forschungsgruppen. Einmal Inclusive Digital Community Care, dann Digital Wellbeing und vom Brian die Ganganalyse. Also diese drei Forschungsgruppen sind da gerade.

0: genau unterwegs. Und ich würde sagen, so auf Forschungsseite sind wir 20 bis 30 Leute ungefähr. Es haben gerade auch neu viele angefangen wieder. Ich habe so ein bisschen den Überblick verloren, um ehrlich zu sein.
1: Das kann an der USDP leider sehr leicht passieren. Ja. Entkommen und gehen, was eh schön ist. Aber eben, da komme ich dazu, du hast jetzt 3 Projekte erwähnt und 2 davon in Englisch. Ganganalyse, das gibt es, glaube ich, schon sehr lange hier. Da geht es eben darum, dass man, glaube ich, filmt und dann analysiert, wie Menschen gehen. Aber und eben auch mit Gesundheit, glaube ich, und da kommt, glaube ich, die Physiotherapie dazu, oder sage ich jetzt mal so vage, aber jetzt auf dieses Titel zurückzukommen, seid ihr sehr international, ist eigentlich dann eure Arbeitssprache auch Englisch?
0: Also wir haben auch Leute, die rein Englisch reden, es ist so ein Mischmasch aus Deutsch, Englisch, aber so in den internationalen Projekten wird auf jeden Fall Englisch gesprochen, genau. Mhm. Also es ist sehr international und europäisch ausgerichtet, was ich ganz schön finde, auch so andere Länder kennenzulernen und Kulturen auch so zu merken, wie andere arbeiten. Das ist irgendwie sehr, sehr spannend und bereichernd.
1: Mhm, super. Gut, ich glaube, da wird auch ganz gut ein Lied dazu passen. Was hast du uns noch mitgebracht?
0: Boah, das hat jetzt, glaube ich, gar keinen Bezug mehr zu dem, aber ich glaube, Mode Selector Who featuring Tommy Cash.
1: Passt ja auch international, ne?
0: Ja, auf jeden Fall mit einem englischen Titel.

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1: Ja, nach diesem Lied sind wir wieder da, Campus und City Radio St. Pölten, mit einem Campus Talk. Mein Name ist Margit Wolfsberger und ich habe heute als Gast Martin Ernst bei mir. Jetzt haben wir schon etwas über deine Person gehört und auch über das Institut oder das Center, wo du hier in St. Pölten an der USDP beschäftigt bist seit 3 Jahren. Und ich gehe jetzt mal davon aus, als du begonnen hast, hast du auch mit deiner Dissertation begonnen, weil du hast ja schon am Anfang erwähnt, du bist gerade in der Endphase. Wir dürfen vielleicht schon am Schluss gratulieren, schauen wir mal. Aber ist das sozusagen ein Forschungsprojekt, das auch gleichzeitig deine Diss ist dann offensichtlich?
2: Ich bin so ein bisschen exotisch, was das angeht, weil ich war 1,5 Jahre schon im Doktoratsstudium eingeschrieben, war davor in der Softwareentwicklung als Psychologe tätig, um mir das Doktorat zu finanzieren. Aber ich mache das offiziell über die Uni Salzburg und das hat mit Projekten hier an der USTP gar nichts zu tun.
1: Aha, da hast du eine Doppelbelastung eigentlich, ne?
2: Ja, voll. Und einer meiner Betreuer ist dann auch noch in Heidelberg. Deswegen, okay. Ich bin so hier und da und überall gefühlt.
1: Ja, okay, verstehe. Und deine Prüfung, wenn es das da gibt in deinem Fach, ist das dann auch in Salzburg wahrscheinlich, oder?
2: In Salzburg deine wird das sein, die Verteidigung.
1: Ja, genau. Okay. Okay, das heißt aber, du hast das hier eher als Brotjob angenommen, so quasi.
2: Ich habe tatsächlich nach was gesucht, was mehr in der Forschung zu tun ist, weil ich gemerkt habe, okay, in der Privatwirtschaft, in der Softwareentwicklung und zusätzlich noch ein Doktorat zu machen, da fallen die Welten dann auf einmal so krass auseinander. Deswegen habe ich klar nach einem Job gesucht, der mit Forschung zu tun hat, um zu können. Und mich hat dann damals diese Junior-Researcher-Stelle so angesprochen, weil ich auch viel so queere Community-Arbeit gemacht habe. Und dadurch, dass wir inclusive Digital Community Care sind, habe ich mich irgendwie angesprochen gefühlt von der Stelle. Also ich würde es nicht als Brotjob sagen, es war so ein bisschen eine Mischung. Ich habe mich in der Position gesehen, aber habe natürlich auch Geld gebraucht, yeah, um ein Doktorat weitermachen zu können.
1: Mhm. Okay, klar. Gut, dann würde ich vorschlagen, gehen wir jetzt zu deinem Doktorat. Du musst uns das jetzt in auch wieder sehr einfachen Worten bitte darstellen. Was forschst du?
2: Das ist direkt die perfekte Übung für die Defensio auch. Also ich beschäftige mich mit moralischer Kognition, also was Leute denken, fühlen und wie sie handeln, wenn sie mit moralgeladenen Situationen konfrontiert sind. Und in dieser Forschung wird ganz oft vernachlässigt, weil Leute oft diese Situation als Textvignetten bekommen. Und ich dachte mir so, hey, warum fragt man sich eigentlich nicht, wie Leute das intern im Kopf simulieren? Weil man kann das ja sich sehr lebendig vorstellen, sehr schemenhaft aus erster Person Perspektive oder aus dritter Person Perspektive. Und diese Ebene, die so implizit vorhanden ist, wollte ich so sichtbar machen mit meiner Forschung. Und genau, so glaube ich, kann man es ganz gut runterbrechen.
1: Mhm. Darf ich dann aber trotzdem nachfragen? Das heißt, du hast gemeint, wenn man eine Forschung macht, gibt man den Leuten im Normalfall einen Text oder wie? Und dann sollen sie sich das vorstellen? Oder was hast du gemeint mit Vignetten oder so?
2: Also sie kriegen Situationsbeschreibungen, zum Beispiel ganz klassisch das Trolley-Dilemma, der Zug rast auf 5 Leute zu, die auf einem Gleis liegen und man kann entscheiden, ob man den Hebel betätigt, um den Zug dann auf eine Person umzulenken. Das bekommt man als Text beschrieben. Und da dachte ich mir eben, okay, aber ich habe da ein sehr krasses Bild irgendwie vor dem inneren Auge. Und wenn man das nicht mitmodelliert in der Forschung, kann das sein, dass diese Repräsentation,

0: Präsentationen halt ganz stark beeinflussen, wie sich Leute entscheiden. Mhm. Und das wollte ich so sichtbarer machen. Mhm. Und das hat auch ganz gut geklappt in den Studien, die ich gemacht habe.
1: Ja, aber dann musst du mir erklären, wie du das gemacht hast. Hast du da Hirnströme gemessen oder keine Ahnung?
0: Ich hatte leider ein ungefördertes Projekt, deswegen hatte ich auf diese coolen Neuromethoden nicht so Zugriff. Ich habe so eine, also zwei Beiträge sind empirisch, wo ich mit reinen Verhaltensdaten, also ich habe post hoc dann erhoben, hey, aus welcher Perspektive hast du es dir gerade vorgestellt vom inneren Auge? Wie lebendig war die Vorstellung? Und habe dann da statistisch versucht, diese Zusammenhänge rauszurechnen.
1: Mhm. Das heißt, du hast ihnen nicht so Dioden angelegt, dass du die Körpertemperatur oder fangen sie zum Schwitzen oder zu zittern an? Hast du sowas auch beschrieben?
0: Das
1: so?
0: Würde ich sehr gerne im nächsten Schritt machen, wenn ich hoffentlich Fördergeld dafür habe, dass ich Stressmessungen dabei mache mit zum Beispiel Galvanic Skin Response, nennt sich das, oder EEG, vielleicht sogar irgendwann eine fMRI-Studie, um die aktiven Hirnregionen sichtbar zu machen. Mhm. Aber das ist natürlich nicht möglich, wenn man ein freies Dissertationsprojekt ohne Geld hat.
1: Das stimmt, ja. Okay, gut. Und was ist denn eigentlich das Ergebnis?
0: Also in dem einen Beitrag finde ich voll spannend raus, dass Leute, die sich Dinge aus dritter Person Perspektive vorstellen, tendenziell bestimmte Situationen als moralisch akzeptabler finden als Leute, die sich das aus Ego-Perspektive vorstellen. Was total Sinn macht, weil mit einer dritten Person-Perspektive, die man innerlich einnimmt, kann man sich auch sehr gut von Dingen distanzieren und findet dann halt bestimmte Handlungen moralisch akzeptabler als Leute, die das viel verkörperter wahrnehmen und sich selber als Teil der Situation empfinden.
1: Mhm. Du meinst, wenn du jetzt bei diesem Beispiel bleiben sagen würdest, du bist diese Person, auf die umgelenkt wird, wäre es anders? Oder meinst du, du sagst zu denen, du bist derjenige, der umschaltet oder du siehst jemanden, der umschaltet? Wie kann man das machen?
0: In meiner Forschung, also es gibt auch ganz viel Forschung zu dem, dass man dann Perspektive mit den Opfern übernimmt, aber bei mir ging es rein darum, die Perspektive, dass man selber die Person ist, die da am Hebel steht und ob das Personen eher so sehen, okay, ich sehe mich selber als die Person, die am Hebel steht, oder nehme ich das eher so abstrakter, schemenhafter, distanziert wahr und leite es mir dann so her.
1: Okay, verstehe. Mhm, okay. Ja, puh, kann schon ziemlich auch triggern, sowas, denke ich, ne? Solche Anordnungen, oder?
0: Ja, ich hatte auch in meinen Studien auf jeden Fall so Debriefing mit dabei, um abzufangen, falls Leute irgendwie gestresst sind von den Fragen. Aber ich denke mir, bei diesem prominenten Trolley-Dilemma ist so, das kennen sehr viele Leute schon, also das hat man schon mal irgendwie gehört, dass es das gibt, und dieses Dilemma ist so künstlich, und das ist auch, glaube ich, so die größte Schwäche von meiner Forschung, dass es eben halt nichts über realweltliche Entscheidungen aussagen kann, weil das eben eine so künstliche Situation ist.
1: Mhm, okay, aber es gäbe ja genug reale Entscheidungssituationen, oder?
0: Genau, das würde ich jetzt auch gerne in einem möglichen Folgeprojekt irgendwie weiter untersuchen, weil es gibt so modernere Ansätze, wo man aber diese Idee mit der Perspektive relativ gut dran koppeln kann, und das würde dann, glaube ich, auch mehr aussagen über, wie Menschen tatsächlich sich entscheiden, wenn es um moralisch aufgeladene Situationen geht.
1: Ja, okay. Aber eben, du hast jetzt das Wort moralisch ja schon im Titel. Haben die Leute dann danach irgendwie auch ein schlechtes Gefühl gehabt, dass sie denken, ich habe mich falsch entschieden oder so?
0: Ich hatte das Glück, dass ich eine reine Online-Befragung hatte, also habe ich die Leute nie gesehen,
1: okay,
0: die an der Studie teilgenommen haben.
1: Okay, gut, weil das sind ja diese Sachen, gell? Wie was macht man, wie redet man einen für alle oder umgekehrt, gell? Das sind ja eh so klassische.
0: Aber ich habe auch immer ganz klar instruiert, dass es da kein richtig oder falsch gibt, weil genau diese Dilemma halt, das sind Situationen, wo man sich im Endeffekt nur falsch entscheiden kann, aber es ist trotzdem interessant zu sehen, für welche der schlechten Optionen sich jemand entscheidet.
1: Mhm, okay, super. Na, das klingt sehr, sehr spannend. Aber das heißt, du hast das in Salzburg eingereicht und wartest jetzt auf die Note sozusagen.
0: Ja, ich sitze total auf heißen Kohlen, weil am Sonntag, den 20.09. läuft die Frist ab für die Begutachtung.
1: Okay.
0: Ein Gutachten ist wohl schon da und auf das andere warten sie noch. Also ich warte so ein bisschen auf meine Hinrichtung gerade.
1: Komm.
0: Ja, du bist gern dramatisch.
1: Du wirst es sicher wunderbar schaffen und dann, ja, kannst du strahlen hier.
0: Danke.
1: Genau, jetzt kommen wir aber wieder zurück. Oder brauchst du eine Pause, eine Musikpause?
0: Wir können gerne ein Lied spielen.
1: Ja, was hast du noch im Gepäck?
0: Ich habe von Salem Starfall mitgenommen. Das ist eine Band, die ich einfach gerade sehr gern höre. Bisschen elektronisch, aber ganz cool.

0: Gut, hier ist noch einmal der Campus Talk. Wir sind schon im Endteil unserer Sendung und haben von Martin Ernst schon sehr, sehr viel gehört zu Dingen, die wirklich spannend klingen, aber manchmal auch für mich spanisch sind. Aber macht nichts, passt schon. Aber jetzt ein bisschen dann eben, du hast gesagt, du wirst jetzt deine Diss abschließen, Prüfung machen. Hast du jetzt schon so ein bisschen Pläne, wie es danach weitergeht? Also bleibst du uns an der USDP erhalten? Wie lange geht es? Das Forschungsprojekte sind ja meistens befristet. Oder diese mehreren, die du da jetzt erwähnt hast. Ist das irgendwie abzusehen oder planst du jetzt schon noch deine nächsten Jahre hier?
1: Also was ganz positiv hier an der USDP ist, und das ist auf jeden Fall nicht selbstverständlich, ist, dass man als Junior Researcher eine unbefristete Stelle hat. Und bei mir ist schon geplant, dass ich jetzt mal hier bleibe und schaue, dass ich vielleicht mit anderen Leuten gemeinsam Projekte oder so einreiche, wenn das gewünscht ist. Also würde ich mich sehr freuen, wenn das irgendwie möglich wäre, weil ich ganz gerne hier arbeite.
0: Mhm. Und weil du ja ganz erwähnt hast, du hast davor auch mal in der Wirtschaft, der Softwareentwicklung gearbeitet. Dieser Aspekt, dass du sagst, ich gehe jetzt dann auch mal wieder in die Wirtschaft, wo ich ja vielleicht mehr verdiene oder ich weiß nicht, ob das ein Argument ist, würde dich sowas reizen? Oder zu sagen, ich kann wirklich an was mitarbeiten, wo was konkret entwickelt wird und dass man es konkret umsetzen kann?
1: Ich bin halt so voll die Forschungsperson. Ich mag so richtig theoretisch, was nicht ganz in das Selbstverständnis von der USDP oder einer Hochschule für angewandte Forschung passt. Aber ich mag Forschung einfach extrem gerne und das ist das, wo mein Herz auf jeden Fall schlägt dafür. Und ich merke so, in der Privatwirtschaft geht es dann oft darum, KundInnen zufriedenzustellen. Und das ist eine Sprache, die ich nicht so gerne spreche. Also ich mag lieber so Statistiken rechnen, Datenanalysen, auch gern so mal im stillen Kämmerchen zu sein, uns dann mit anderen Nerds zu teilen und Dinge voranzutreiben.
0: Mhm. Ich meine, wir wollen dich eh nicht abwerben, aber wäre das nicht auch etwas, wo du sagst, ja, ich tät gern bei, was weiß ich, bei diesen riesen Tech-Konzernen anheuern, die ja vielleicht genau auch solche Leute beschäftigen?
1: Es wäre natürlich irgendwie spannend, da Einblick zu bekommen, aber ich finde diese Tech-Bubble manchmal ein bisschen weltfremd und bisschen komisch und mir ein bisschen toxisch maskulin. Also finde ich, ich glaube, es wäre spannend, einen Einblick zu bekommen, aber ich weiß nicht, ob ich da irgendwie gut aufgehoben wäre. Ich glaube eher nicht.
0: Okay, gut, dann freuen wir uns, dass du uns erhalten bleibst.
1: Ja, ich mich auch.
0: Und gibt es sonst, also meine Frage ist auch eine gemeine Frage, glaube ich, für viele Leute.
1: Ich liebe gemeine Fragen.
0: Wunderbar. Da kann ich sie ohne Bedenken losfeuern. Und zwar, wo siehst du dich in 10 Jahren, beziehungsweise eigentlich frage ich es immer umgekehrt ein bisschen, was wünschst du dir, dass in 10 Jahren anders ist als jetzt?
1: Ich weiß schon ewig lang, dass ich irgendwie auf eine Professur hinarbeite und ich möchte auf jeden Fall diese Forschungsschiene weiterfahren und bin, glaube ich, auch jetzt an dem Punkt, wo ich bin, relativ gut aufgestellt schon in der Richtung und ich hoffe, dass es irgendwie so weitergeht und dass es sich entweder für eine FH-Professur irgendwann oder für eine Uni-Professur, da bin ich ganz offen, aber ich würde gern auf eine Professur hinarbeiten und hoffe, dass das vielleicht in 10 Jahren eingetreten ist, was aber so unwahrscheinlich ist, weil diese Jobs nicht so verfügbar sind.
0: Ja, und weil du nämlich Universität erwähnst, habe ich ein bisschen mehr Einblick selber gehabt. Ich habe eher länger studiert. Und denk mal, aber da würdest du ja vermutlich eher in einer technischen Uni landen, oder?
1: Ich glaube, dass man als Psychologe relativ gut die Möglichkeit hat, überall anzudocken, weil das ist so, überall hat man Menschen, menschliches Erleben und Verhalten. Und ob man das jetzt eher technisch ausgerichtet macht oder eher im sozialpsychologischen Bereich landet, da ist man, glaube ich, relativ offen. Aber ich wäre offen auf jeden Fall für was Technischeres, weil ich schon ein bisschen Tech-begeistert bin. Aber ja.
0: Und genau. Ich glaube, realistischerweise kriegt man da auch eher Förderungen, oder? Hätte ich jetzt so vermutet.
1: Das liegt halt oft das Geld, schätze ich. Also ja. Wahrscheinlich leichter als in anderen Bereichen.
0: Mhm. Genau. Gut, aber wir drücken die Daumen, dass sich deine Wünsche in 10 Jahren erfüllt haben. Oder zumindest der eine da. Professur.
1: Ja, ich glaube, der ist eh genug.
0: Der ist genug, ja. Und dann, wenn du wieder zu uns kommst, werden wir dich werde ich dich dann standesgemäß vorstellen. Mit allen Titeln.
1: Die sehr österreichisch.
0: Ja, da musst du dich dran gewöhnen. Wenn du
1: aber
0: hier bleibst.
1: Als Bayer ist man eh fast auch Österreicher.
0: Genau. Uns verbindet sehr viel. Okay, dann würde ich vorschlagen, vielen Dank für dein Kommen. Du hast, glaube ich, noch ein viertes Lied genannt, oder?
1: Genau, ein Song, der mich irgendwie immer an so queere Community erinnert, zu dem ich irgendwie ja, relativ coole Erfahrungen gemacht habe von Michel Gurevich, Party Girl heißt er.
0: Gut, dann spielen wir uns das noch jetzt zum Abschluss und ich danke für dein Kommen.
1: Ja, danke für die Einladung, es hat voll Spaß gemacht.
0: Und ich danke fürs Zuhören und wir kommen wieder in einer Woche mit dem Campus Talk.
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0: Ja, herzlich willkommen noch einmal beim Campus und City Radio St. Pölten. Mein Name ist Margit Wolfsberger und wir haben jetzt einen City Talk Spezial, wenn ich das so nennen darf, weil wir die große Ehre haben, einen Gast bei uns zu haben, der frisch eingetroffen ist, oder werden wir hören, wie lang unser Gast schon in St. Pölten ist, aber diese Woche ein großes Event vor sich hat. Herzlich willkommen, Patricia Nickel-Dönecke. Hallo.
1: Hallo, vielen Dank. Ich freue mich.
0: Ja, es ist die große Eröffnung, Saisonbeginn im Landestheater Niederösterreich. Da werden wir ganz, ganz viel dazu hören. Aber bevor wir dazu kommen, ich bin immer ein bisschen neugierig auf meine Gegenüber und die Zuhörerinnen hoffentlich auch. Und habe so ein kleines Fragespiel. Können Sie uns verraten, wo Sie mit 5 Jahren zu Hause waren?
1: In Potsdam. Noch zu DDR-Zeiten in Deutschland.
0: Mhm. Potsdam ist ja so eine halbgroße Stadt oder hat ja auch ein bisschen so dieses eher so Berlin-Einzugsgebiet und ein bisschen...
1: Genau, so deswegen fühle ich mich so wohl in St. Pölten. Denn Potsdam hat, klar, sie sind jetzt glaube ich bald schon bei 200.000 Einwohnern, also ist ein bisschen größer als St. Pölten, minimal. Aber die Nähe zur Großstadt ist da, kenne ich. Ich kenne viel Wasser um mich herum, was zumindest mit der Traiß in der Donau in der Nähe auch was ganz Tolles ist, was viel, viel besser ist als in Potsdam, ist, dass man von Potsdam nach Berlin-Mitte ungefähr 47 Minuten braucht mit der S-Bahn und jetzt von St. Pölten nach Wien, das geht ein bisschen flinker, das ist toll.
0: Sofern es keine Verspätung gibt, aber genau. Das lassen wir dieses Thema.
1: Ach, das ist in Deutschland viel schlimmer.
0: Und in Ihrem Elternhaus war da Kunst schon ein Thema oder gar nicht?
1: Gar nicht. Also gerade mit 5 überhaupt nichts. Ich muss zugeben, ich kann nicht mal selber Noten lesen. Ich habe Ballett gemacht, ziemlich viel. Also meine Mutter hat auch viel getanzt. Und mein Papa war eher aus dem Bereich Rockmusik, DJ. Ja, zu DDR-Zeiten. Genau, also Musik hat immer eine große, große Rolle gespielt. Und es gab immer das Ratespiel, macht das Radio an. Kind, wer läuft da gerade? Wie heißt die Platte und wie heißt der Song?
0: Wirklich, so intern, ein internes Spiel.
1: Das war, wenn ich mit meinem Papa Auto gefahren bin, seitdem ich denken kann, wurde, na, das musst du doch wissen, dass das jetzt Bonnie Tyler ist.
0: Super, nicht schlecht. Okay, und mit 15, was hat sich da so in Ihrem Leben getan? Was war Ihnen da wichtig?
1: Ach du meine Güte, mit 15 habe ich dann mittlerweile mit meiner Familie in Schwalmstadt gelebt. Das ist ein kleiner Ort mitten in Hessen, gar nicht so weit von meiner letzten Wirkungsstätte weg. Ich habe vorher in Kassel gearbeitet, bis ich jetzt nach St. Pölten kam. Und das war total öde. Ich war als Potsdamerin doch eben ein bisschen Städte um mich gewöhnt und plötzlich war ich so richtig, richtig auf dem Land. Und mit 15 hat mich tatsächlich sehr, gestresst, dass ich doch relativ viele, wie wir sie damals nannten, so Mitte, Ende der 90er Glatzen mir über den Weg gelaufen sind. Dass es normal war, dass man im Schwimmbad lag und neben einem lautstark Bier gesoffen wurde und Störkraft und böse Onkels liefen. Und das hat mich, glaube ich, schon geprägt als eine der wenigen, die in dieser Region eine andere politische Einstellung hatten.
0: Mhm, das hat man so offensichtlich gemerkt. Damals schon, also auch. Oder gut, so lange.
1: Viel offensichtlicher als, glaube ich, heute Menschen mit einer rechten Gesinnung zu erkennen sind. Damals waren es halt die Springerstiefel, die Schnürsenkel, die Bomberjacken und die Glatzen.
0: Ja.
1: Bestimmte Marken natürlich auch. Und eben auch vor allem die Musik, die neben Schlagerpartys um einen herum gröhlte. Und das Getränk, mit dem man sich alkoholmäßig bediente, das war dann um mich herum immer das Bier und der Schnaps und ich war die einzige Weintrinkerin. Tatsächlich in dem Alter, ich hoffe, meine Tochter hört nicht zu.
0: Okay, aber das heißt, da waren Sie dann vielleicht ein bisschen eine Außenseiterin, oder?
1: So
0: ein bisschen
1: schon allein vom Kleidungsstil und ich war in dem Sinne eine Außenseiterin, dass ich ein Schülerabo hatte und also einmal im Monat 1,5 Stunden Busfahrt auf mich nahm mit anderen Schülerinnen, die gerne ins Theater gehen wollten und im Staatstheater in Kassel damals schon Theater mir angeschaut hat.
0: Okay. Ich meine, das ist ja toll in Deutschland. Es gibt so viele kleinere Städte, die ein Theater haben. Das ist ja eigentlich wirklich sehr, sehr schön. Ne?
1: Naja, Kassel ist jetzt auch eine große Stadt. Genau, die hat auch 200.000 Einwohner. Aber die Dörfer wurden damals, weiß nicht, ob dort vielleicht auch Theater mehr Geld hatten, aber wirklich mit Bussen angefahren, dass Schülerinnen und Schüler, die richtig auf dem Land leben, und das würde ich natürlich für Niederösterreich auch spannend finden, dass man die mal ins Theater bekommt. Mhm. So, dass sie sich auf den Weg machen, um Theater zu gucken, weil man schon eine andere Welt einfach nochmal kennenlernen kann, als das, was man vielleicht manchmal im Ort, wo es vielleicht eine Feuerwehr gibt, wenn man Glück hat,
0: ist. Und diese Leidenschaft für Theater, hat sich die dann sozusagen niedergeschlagen in der Wahl ihres Studiums offensichtlich? Oder gab es da einen anderen Grund, warum Sie gerade, ich glaube, Sie haben ja so Theatermedien und...
1: Nö, ich habe Theater tatsächlich, nee, erstmal nicht. Also, ich habe neuere deutsche Literatur, Medien und Politik studiert.
0: Entschuldigung, ja.
1: Ein bisschen Soziologie, ein bisschen Friedens- und Konfliktforschung, also das war noch so zu Magisterzeiten, wo man in Deutschland auch so lange studieren konnte, wie man wollte. Also ich habe Regelstudienzeit studiert, aber eben vieles ausprobiert. Und zum Theater bin ich dann eher wieder durch Zufall gekommen. Also Theater war für mich schon immer durch das Balletttanzen, hat das eine Rolle gespielt. Aber ich habe zufällig einen Beleuchter kennengelernt, der mir erzählt hat, hey, am Theater suchen die eine Praktikantin. Ich war zu der Zeit beim Film und beim Fernsehen gerade als Praktikantin unterwegs und so bin ich am Theater gelandet und habe einen Job als Regieassistentin bekommen bei einem Intendanten, mit dem ich heute noch befreundet bin und der in Wien lebt.
0: Wunderbar, so schließen sich die Kreise, ne? Ja. Genau. Aber das heißt eigentlich dann von Anfang an hinter den Kulissen und nicht als Schauspielerin. Hätten Sie das auch mal Lust gehabt?
1: Nee.
0: Gar nicht.
1: Auf gar keinen Fall.
0: Weil wenn man Ballett macht, wird man ja mal auftreten. Oder?
1: Genau, Ballett, aber das macht man ja dann mit seinem Körper und die Auftritte habe ich auch genossen, aber dieses literaturwissenschaftliche Studium hat mir doch sehr schnell gezeigt, wenn was am Theater für mich interessant ist, dann ist das die Suche nach Texten, nach Filmen, nach Romanen, nach Biografien, nach Geschichten. Und diese dann in Theaterstücke umwandeln zu lassen, denn durch die Schauspielenden und die Regie, das ist das, was mich interessiert und bis heute mir wahnsinnig viel Spaß macht.
0: Mhm. Und das heißt, von diesem Praktikum konnten Sie da nahtlos, ich sage das auch immer deswegen, weil wir ja viele Studierende als Zuhörerinnen haben und ein bisschen mal auch die Berufswege zeigen kann und die Umwege, die Irrwege, aber dann doch die geraden Strecken auch wieder, hat sie das dann direkt sozusagen zu ihrem Job, zum jetzigen Job, also Dramaturgin oder jetzt sogar künstlerische Leiterin geführt oder gab es da noch viele Zwischenstufen in der Metzi?
1: Also ich habe das tatsächlich so richtig von der Pike auf gelernt und was ich, glaube ich, vielen Menschen heute auch noch genauso raten würde, dass man so ganz wirklich an dem Punkt anfängt, wo man ganz, ganz nah den Schauspielenden und aber auch den Abteilungen an so einem Theater ist und zwar als Regieassistentin, also dass man wirklich erstmal dem Ganzen dient, dass man lernt, zuschaut, viel lernt von größeren Erfahrungen.

0: Nachmittags bin ich nach Darmstadt gefahren, habe da dann wieder weitergearbeitet als Regieassistentin und so habe ich mir dieses weitere Studium auch finanziert und darüber dann in Darmstadt über Schauspielende jemanden kennengelernt, der eine junge Dramaturgin gesucht hat und dann wurde ich junge Dramaturgin.
1: Mhm, okay, eben wenn man Ihren Lebenslauf so ein bisschen anschaut, da gab es ja dann doch sehr viele Stationen. Ich habe den Eindruck, Sie sind unheimlich viel gereist oder kann man das alles so mit... weiß nicht, Pendelbewegungen, so ein bisschen wie man hier Wien, St. Pölten hat, bewältigen? Oder haben Sie sich wirklich jedes Mal neu verpflanzt oder so?
0: Ich habe nicht nur mich verpflanzt, sondern auch meine Familie. Ja. Und zwar jedes Mal. Also es ist tatsächlich so, dass man als Dramaturgin und dann später wurde ich dann Chefdramaturgin und stellvertretende Intendantin und Schauspieldirektorin, da muss man vor Ort sein, weil man tatsächlich nicht so richtig feste Arbeitszeiten hat. Das heißt, pendeln geht gar nicht. Jetzt zum Beispiel, wo wir kurz vor unserer ersten Premiere sind, sind die Proben bis abends um 11. Da dann mir vorzustellen, noch mal eine halbe Stunde in den Zug einzusteigen und zum Beispiel nach Wien zu fahren, um dort zu leben, um am nächsten Morgen um 8 wieder in den Zug zu steigen, um dann wieder hier in St. Pölten zu sein, finde ich tatsächlich nicht sehr reizvoll. Und außerdem wollte ich immer in der Stadt leben, für die ich auch Theater mache, weil da mir dann auch die Geschichten über den Weg laufen und die Menschen, die mir diese Geschichten erzählen. Und ich will auch die Leute kennen, die ins Theater gehen, kennenlernen.
1: Okay. Wir hätten ein, zwei Lieder, aber ich möchte eigentlich die Zeit lieber fürs Gespräch nutzen.
0: Ja, okay.
1: Wir können es vielleicht im Nachhinein noch spielen, wenn wir Zeit
0: haben.
1: Ja,
0: gerne.
1: Weil jetzt kommt immer meine gemeine Frage, die stelle ich allen, egal wer ist. Ja. St. Pölten, wann haben Sie denn das erste Mal von dieser Stadt gehört oder wann sind Sie das erste Mal hier gewesen?
0: Oh, das ist tatsächlich, ich glaube, als Marie Rötzer anfing mit ihrer Intendanz, das heißt so vor 10 Jahren habe ich glaube ich auch, also da habe ich mal was gesehen hier in St. Pölten und das ist, was Theatermachende halt meistens passiert ist, dass sie sich überlegen, okay, ich fahre morgen mal nach Erfurt, guck mir da ein Stück an, mein Zug landet um 19 Uhr und um 19.30 Uhr beginnt die Vorstellung, dann gehe ich ins Hotel, schlaf dort und am nächsten Morgen muss ich ja ganz schnell wieder zurück zu meinem Arbeitsort, weil da vielleicht eine Sitzung oder eine Probe ist, die wichtig ist. Das heißt, damals hatte ich tatsächlich wenig Zeit, um mir St. Pölten anzuschauen und also deswegen habe ich damals davon gehört, so, dass es diesen Ort und diese Stadt gibt. Und dann wurde mir von einer Freundin aus Graz empfohlen, mich doch einfach für St. Pölten zu bewerben. Da wir beide viel auch darüber gesprochen haben, was das so bedeutet, an so einem Stadttheater zu sein und ob das nicht vielleicht ein bisschen für mich auch spannender ist, an einem Haus zu arbeiten, in dem es nur Schauspiel gibt und nicht auch noch Oper und Tanz und Chor und so. Das war das, was mir auf den letzten Stationen so begegnet ist. Und dann bin ich einen Tag hergefahren mit meiner Familie. Wir drei haben ziemlich schnell gesagt, ach, ist das schön hier? Also wir könnten uns vorstellen, hier zu leben. Gerade auch wegen der Nähe zu Wien erstmal, ne? Wenn man dann erstmal. Und tatsächlich habe ich gar nicht so viel vorher gehört. Im Nachhinein, als dann klar war, dass ich hierher komme, haben mir einige Freunde aus dem restlichen Österreich gesagt, was in St. Pölten, warum denn St. Pölten? Und auch Menschen, die mir manchmal in St. Pölten begegnen, sagen das immer noch. Und dann wundere ich mich immer, was sie überhaupt für ein Problem haben. Hat mit Sicherheit was mit der Geschichte zu tun, wie es hier früher mal war und so. Aber das interessiert mich ja jetzt eigentlich nicht. Jetzt merke ich, dass es genau das Richtige für uns ist.
1: Mhm. Aber weil Sie gesagt haben, Familie, hätte jetzt Ihre Tochter, haben Sie gesagt,
0: ja,
1: gesagt, na, da will ich gar nicht her, hätten Sie das dann abgesagt?
0: Ja, wenn sie gesagt hätte, es geht überhaupt gar nicht. Also ich hatte mal ein Angebot, in die Schweiz zu gehen, war da auch schon ziemlich weit in den Verhandlungen. Und dann war ich da mit meiner Familie, das war damals Luzern, wunderschöner Stadt, ja, ne, mitten schön in der Schweiz und so. Aber da haben wir dann doch irgendwie gesagt, ach, das ist uns sehr, sehr weit weg von der Familie, von dem, was wir auch kennen, auch mentalitätsmäßig, einstellungsmäßig zum Theater, zum Geld. Das ist alles, was so, es ist irgendwie nicht so unsere Welt. Mhm. Und da haben wir dann als Familie zusammen gesagt, nee, machen wir nicht und wir gehen lieber nach Kassel. Ich hatte dann eben das Angebot auch aus Kassel, weil da eben die Oma und die Großeltern sogar in der Nähe waren. Mhm. So, und das haben wir jetzt mal ein paar Jahre genossen Und ganz ehrlich, jetzt genießen wir es auch wieder ein bisschen weiter weg zu sein.
1: Ja, das ist ja nicht so weit, gell?

0: wenn die Züge mitspielen oder Flüge, genau, keine Ahnung.
1: Dann geht das mit 6 Stunden.
0: Genau, richtig. So, jetzt haben wir leider nur mehr 10 Minuten. Sie starten jetzt mit, also haben gestartet, nehme ich jetzt an, mit 1. September oder irgendwie so wahrscheinlich. Ne?
1: Zu proben?
0: Ja.
1: Ach, wir haben sogar vor dem Sommer schon 3 Wochen geprobt. Ah, ja. Und jetzt proben wir seit 4 Wochen.
0: Okay.
1: Und am 19., also am kommenden Samstag, ist dann unsere große Eröffnungspremiere. Mhm. Und vorher werden wir auch noch ein großes Theaterfest feiern und den Leuten die Möglichkeit geben, am Tag einer Premiere auch mal Premierenluft zu schnuppern und hinter der Bühne mit Führungen zu schauen, wie ist das eigentlich an so einem Premierentag in einem Haus.
0: Ja, das geht um 14 Uhr los, oder?
1: Genau, 14 Uhr, das gibt es auch das Klassische, wie Kostümflohmarkt, wie Glücksräder, man kann Dinge gewinnen, einfach ja, quasi den mentalen roten Teppich ausrollen für unser Publikum, um dann am Abend mit der aufhaltsame Aufstieg des Arturo Uhi von Bertolt Brecht mit unserem kompletten Ensemble und allen Regisseurinnen der Saison zu starten.
0: Wahnsinn. Das klingt ja nach einem Mammutstart eigentlich.
1: Ja, der Tag wird noch nicht zu Ende sein. Also alle, die zur Premiere kommen, haben auch die Möglichkeit, nach der Premiere eine ziemlich tolle Band aus Berlin zu hören. Und das ist Tropical LTD.
0: Die werden wir auf alle Fälle versuchen, super, noch zu hören. Genau. Aber ich wollte ihn fragen, also dieses Stück, mir ganz unbekannt, aber das sagt gar nichts. Ich bin schlimm, allein. Die Premiere jetzt, diese erste.
1: Ja.
0: Gibt es da einen besonderen Grund, warum gerade die gewählt wurde als Stadt? Hat das eine Symbolik für Sie?
1: Also die erste Symbolik ist die, dass ich schon eine Dramaturgin bin, die sehr geprägt ist von Bertolt Brecht und seinem Theater. Also es ist natürlich auch sehr, sehr deutsch, aber der zweite Punkt war, dass seine Rechte, also er ist vor 70 Jahren gestorben, das heißt, wir dürfen den Stoff auch ein bisschen anders behandeln, als wenn man jetzt so ganz hart vom Blatt runter inszenieren muss. Zusätzlich ist es der einzige Stoff, der so auch ziemlich viele Andeutungen Richtung Österreich hat. Also er passt ganz gut nach Österreich. Nicht nur die Hauptfigur stammt bekanntermaßen aus Österreich, Arturo Uhi quasi als Persiflage, als ironisches Pendant zu Adolf Hitler, sondern es geht auch darum, dass eine Gangstergruppe Schutzgelderpressung betreibt mit einem Carfiol-Trust. Also ist auch wirklich lustig, was er sich da ausgedacht hat. Und diese Schutzgelderpressung geht auch in die Nachbarstadt über. Man kümmert sich quasi um Cicero, was gleichbedeutend ist mit Österreich. Also da sind viele, viele Andeutungen, die passen. Und gleichzeitig ist es, wenn man sich gerade auch die Wahlen in Deutschland anschaut, natürlich politisch gesehen das Stück der Stunde, während den Anfängen.
0: Mhm, genau. Kann man ja auch hier nicht zu oft sagen, glaube ich.
1: Ja.
0: Genau. Mhm. Und wie kann man das aber mit 11 RegisseurInnen machen? Hat da jeder so 10 Minuten oder so? Oder jeder hat eine Figur, die er irgendwie platzieren darf?
1: Nein, genau. Also wir haben uns schon vor einem Jahr zusammengesetzt. Ich habe den RegisseurInnen, mit denen ich im Gespräch war, für die Stücke, die in dieser Spielzeit am Landestheater inszeniert werden, mit diesen RegisseurInnen habe ich mich zusammengesetzt. In Wiener Neustadt haben wir ein Treffen gemacht und haben gebrainstormt, haben erstmal überlegt, was wollen wir von dem Stück überhaupt zeigen, wie streichen wir es ein, sagt man. Ne? Das, ich glaube, wenn man es komplett spielen würde, wäre man bei 4 Stunden, wir wären jetzt so bei 2,5 sein und dann gibt es auch noch eine 20 Minütchen Durchschnaufpause. Also das funktioniert ziemlich gut so von der Länge. Die Regisseurinnen haben sich daraufhin unterschiedliche Situationen und Szenen quasi aussuchen dürfen, mit denen sie sich beschäftigen wollen. Weil das Besondere an dem Stück ist, dass es auch so geschrieben ist, dass eigentlich alle Systeme, die Faschismus möglich machen, die Faschismus vielleicht sogar braucht, wie Geld, also Wirtschaft, Politik, auch die Kunst, also auch selbstreferenziell sehr zu betrachten, wie die stille Mitte, die vielleicht einfach den Mund nicht aufbekommt, was bei uns dargestellt werden wird vom Stadtensemble aus St. Pölten, all das ist notwendig, um die Macht so einer Person, die Presse natürlich auch, zu stützen und zu stärken. Und da gab es bei jedem, jeder natürlich einen anderen Schwerpunkt und so sind wir jetzt so seit anderthalb Wochen dabei, das Ganze jetzt mal zusammenzubauen, Übergänge uns zu überlegen, dass man auch noch die Figuren versteht. Es gibt eine Puppe, die als Brecht selber auftaucht. Also alle Mittel, die man so vom Theater kennt, Video, Tanz, Choreografien sind dabei. Super, super Schauspielende. Also ich muss sagen, dieses elfköpfige Ensemble macht sehr viel Spaß. Wir haben zwei Arturo wählen wollen. Das natürlich ist eine, sage ich mal, eine historische Form des Faschismus gibt, als eben auch eine sehr moderne, die uns dauernd in den Medien begegnet, und deswegen zeigen wir einfach beide Formen davon.
0: Ich möchte jetzt nicht raten, wer das womöglich ist. Gut, super, es klingt sehr, sehr spannend, und ein bisschen nach Workers noch, oder?
1: Du, klar, wir haben ja noch drei Tage.
0: Sehr schön. Wenn man sich jetzt über das Ganze, diese ganze Fülle und dann auch die vielen anderen Premieren, die ja jetzt schon geplant sind für diese Saison, informiert, die Website ist
1: landestheater.net. Ganz genau. Einfach.
0: Genau, draufschauen. Und ansonsten hoffe ich ja, dass Sie gesagt, ich glaube, es war ja auch eine Ihrer Vorhaben, dass Sie mehr Inklusion machen möchten mit Theater.
1: Ja.
0: Das wird natürlich auch etwas, was uns sehr freuen würde.
1: Super.
0: Aber auch junge Menschen natürlich mehr wieder begeistern fürs Theater, weg vom Handy. Ne?
1: Ja, da ja, live reagieren. Wir hatten heute 190 Jugendliche in der Probe.
0: Wunderbar.
1: Da wurde kein Handy gezückt. Genau. Da gab es zu viel zu gucken.
0: Das stimmt. Wenn man dann dort ist, glaube ich, reißt es einem doch mit. Gell? Super. Ja, alles Gute dann. Und vielleicht haben wir ein bisschen mehr Zeit, mal wieder zu reden. Und
1: jederzeit.
0: Dann kommen Sie mal wieder.
1: Danke.
0: Und jetzt hören wir eben das Lied von dieser Band. Achtung, Fragile. Hat das eine Bedeutung? Oder?
1: Fragil.
0: Ach, fragil, sag mal. Sorry.
1: Fragil singen die Jungs aus Berlin. Mhm. Ja, das ist alles ganz schön fragil in dieser Welt, in der wir sind.
0: Gut, vielen Dank, Patricia Nickel-Dönicke. Und ich danke auch fürs Zuhören. Und wir kommen wieder nächsten Montag mit einem regulären City Talk. Danke.

0: Wir, das ist die Monika, die Organisatorin des Kiobu-Festivals Amadea, zuständig für die Pressearbeit bei Kiobu, und der Christoph Mautz, künstlerischer Leiter von Kiobu. Und mein Name ist Christoph, ich darf euch durch die heutige Sendung begleiten. Bevor wir gemeinsam nachzeichnen, wie das diesjährige Kiobu läuft, es gab ja schon ein paar sehr feine Veranstaltungen, die zu erleben waren, möchte ich euch einen kurzen Überblick geben, was wir in der heutigen Sendung alles auf dem Programm haben. Erstens erzählen wir euch, was in diesem Kiobu-Jahr noch alles geplant ist. Zum Beispiel das Werkstattgespräch mit Schwerpunkt Christine Nöstlinger, ein Ausblick auf den Kiobu Familientag am 31. Oktober, spezielle Angebote für Kinder im Museum Niederösterreich, und wir haben Interviews mit Autorinnen und Autoren gemacht, die beim Kiobu gelesen haben oder lesen werden. Die wollen wir euch gerne vorspielen. Und wir erzählen euch von der neuen Kooperation von Kiobu mit dem Stadtmuseum St. Pölten. Zunächst aber, wie gesagt, ein kurzer Rückblick. Monika, Christoph und Amadea, wie läuft denn Kiobu bis jetzt?
1: Ja, eigentlich sind wir hochzufrieden. Wir haben einen sehr erfolgreichen Kiobu-Tag im März gehabt, also zwei Kiobu-Tage, um genau zu sein, die sowohl von den Schulen als auch von den Familien sehr gut besucht wurden. Es waren, man kann sagen, mehrere hundert Menschen haben also hier an diesen beiden Tagen das Museum Niederösterreich besucht und auch die Veranstaltungen vom Kiobu durchaus sehr schön angenommen. Die Lesungen waren sehr gut besucht und auch das Theaterstück am Kiobu-Sonntag am 29. März war ein großer Erfolg. Da haben wir dann wieder Sesseln dazustellen müssen in der Lounge, wie jedes Jahr. Aber wir machen das gerne.
0: Großartig. Wenn man bei einer Veranstaltung Sesseln dazustellen muss, damit alle Platz haben, ist das eigentlich ein sehr gutes Zeichen. So geschehen beim Auftritt von Niki Löffel, Rocco und Kiyu im Puppenspiel Kiyu nach Regen kommt der Sonnenschein, das beim Kiobu-Tag zu Gast war. Eine wunderbare Geschichte. Wollen wir vielleicht einen Song nachhören? Der Song vom Igel Rocco,

0: Wir werden dem kleinen Igelrock erzählen, dass es im Leben nicht fad sein muss, sondern dass es ganz schön spannend und erlebnisreich sein kann. Zum Beispiel beim Kiobu, wo noch so viel am Programm steht. Ich darf einen kurzen Überblick geben. Am 23. September gibt es einen Kiobu-Tag für Schulen. 31. Oktober dann der Kiobu-Tag für Familien. Und vom 8. November bis zum 13. November findet dann das große Kiobu-Festival statt. Monika, wie schaut's aus mit den Buchungen für diese kommenden Veranstaltungen?
1: Die sind sehr gut. Also wir sind gut gebucht. Eine oder andere Lesung, Workshop ist noch zu haben. Am besten auf kiobu.at schauen, da findet man das genaue Programm, was noch frei ist.

0: Und es empfiehlt sich immer für die Schulen im Vorfeld eben auf die Webseite zu schauen und sich im Vorfeld anzumelden. Bei den Familien ist es jetzt nicht so tragisch, da kann man direkt kommen. Voranmeldung ist nicht notwendig, kann man aber auch machen.
1: Die nächste Aktion wird jetzt sein, der Kiobu-Tag für Schulen am 23.09. Mhm. Ja. Was steht da am Programm?
0: Wir haben zwei Workshops wieder von der Kulturvermittlung vom Museum Niederösterreich, Tierspuren gießen und Federkiel und Tinte, also einmal Haus für Natur und einmal Haus der Geschichte. Die KulturvermittlerInnen zeigen jüngeren Schülerinnen, wie sie am besten Tierspuren gießen können und die nachverfolgen können, von wem ist es diese Spur oder wer hat diese Spur hinterlassen. Und bei Federkiel und Tinte geht es darum, wie hat man früher geschrieben, wie kann man jetzt schreiben, also wie kann man mit diesen alten Dingen, also mit einem Federkiel umgehen, wie schreibt man mit Tinte, die meisten schreiben ja eigentlich nur mehr mit Patronen oder mit Kugelschreibern oder vielleicht nur mehr mit dem Computer oder dem Handy. Also das ist ein sehr haptisches Erlebnis. Und es gibt dann auch ein Werkstattgespräch mit Nöstlinger Schwerpunkt, da kann aber der Christoph mehr erzählen.
1: Wunderbar. Monika, vielleicht lass uns noch dazu sagen, dass die vier Workshops schon ausgebucht sind, was sehr erfreulich ist. Aber für das Werkstattgespräch mit Schwerpunkt Christina Nöstlinger sind noch Plätze frei. Und bevor uns der Christoph Mautz erzählt, was man sich unter diesem Werkstattgespräch vorstellen kann, ein paar

0: Ihr hört Radio Kiobu, die zweite Sendung 2026. Mit mir im Studio sind die Monika, Amadea und der Christoph Mautz. Beim Kiobu-Tag für Schulen am 23. September gibt's also ein Werkstattgespräch mit Schwerpunkt Christine Nöstlinger. Christoph, das klingt super spannend. Was kann man sich darunter vorstellen?
1: Naja, wir haben die letzten Jahre den Kiobu-Tag für Schulen im September eher für die Größeren reserviert. Das heißt, wir haben, und also es ist so ein kleiner Schwerpunkt, eben so Geschichten aus Geschichte zu präsentieren. Und nachdem Christine Nöstlinger hier zwei sehr wichtige Romane geschrieben hat, nämlich Maikäfer Flieg, auch verfilmt, sehr erfolgreich, und Der geheime Großvater, die also beide im gleichen Universum spielen, habe ich mir gedacht, das wäre eine feine Sache in Kooperation mit dem Haus der Geschichte, dem Christian Rapp. Wir werden das auch in Kooperation machen mit Christine Nöstlingers Buchstabenfabrik. Und zwar aus dem Grund, weil ja Christine Nöstlinger im Oktober, am 13. Oktober, ihren 90. Geburtstag gefeiert hätte. Und deswegen wird es auch im Herbst eben einen Nöstlinger Schwerpunkt geben beim Kiobu in Kooperation mit Christine Nöstlingers Buchstabenfabrik. Und diese beiden Bücher, da werden wir Stellen daraus hören aus diesen Büchern. Und dann wird Christian Rapp mit der Leiterin von Christine Nöstlingers Buchstabenfabrik über diese Bücher sprechen, über die Entstehung dieser Bücher sprechen. Wenn wir ganz großes Glück haben, wird auch eine der beiden Töchter von Christine Nöstlinger anwesend sein, die auch aus erster Hand erzählen kann, wie so ein Buch entsteht. Es wird ja auch, ist ja daheim auch darüber geredet worden, noch dazu, wo ja das auch direkt, also war Verwandtschaft ist, die da vorkommt. Sprich der Urgroßvater, der Großvater, die Mutter, also die haben ja die Protagonistinnen und Protagonisten auch gekannt, dieser Bücher. Und da bin ich schon wirklich, wirklich sehr, sehr, sehr gespannt.
0: Christoph, du hast die Christine Nöstlinger persönlich gekannt. Du hast uns erzählt, dass du schon als Kind Kontakt hattest mit ihr. Was sind denn deine prägendsten Erinnerungen mit der Christine Nöstlinger?
1: Naja, mein Vater war einer ihrer Verleger und deswegen hat sie mich halt auch schon gekannt, seitdem ich also relativ klein und dick war. Und deswegen hat sie immer Knecht zu mir gesagt. Und also was immer sehr spannend war für mich als Kind, das waren die Besuche im Waldviertel, wenn wir also im Waldviertel waren und also Ernst und Christine Nöstlinger besucht haben. Da gab es einen Forellenteich, da konnte man also Forellen fangen. Dann am Abend wurde also Karten gespielt und dann haben mein Vater und ich meistens mussten dann etwas vorsingen, weil das hat die Christine also immer so, da haben wir den geschupften Pferdl meistens gesungen oder das Tröpferlbad und eine sehr prägende Erinnerung war, da ist es also uns, meinem Vater und mir durchgegangen und dann hat Christine Nöstlinger eine Schallplatte, ich glaube von André Heller genommen, hat sie entzwei gebrochen und hat gesagt, ich brauche das alles nicht mehr bei euch zwar. Und mein Vater hat dann ein Torteneck dieser Schallplatte eine Zeit lang also stolz in seiner Hemdtasche getragen. Also ein Torteneck von einer André Heller Schallplatte. Also es war immer sehr, sehr, sehr, sehr, sehr lustig, aber auch sehr, sehr spannend. Also um auch mit ihr zu reden, also weil die hat ja, und eine sehr prägende Erinnerung war, das darf ich vielleicht auch noch erzählen, das war, wir haben, wenn Sonntag war und am Montag war Schule, miteinander Mathematik-Hausaufgaben gemacht und sind immer zu dem Schluss gekommen, dass die literarische Qualität von Textrechnungen unglaublich mies war. Also das hat uns immer beide, wenn man gesagt hat, so ein Blödsinn. Also wir, und wir haben auch meistens das dann falsch aufgelöst, weil die Qualität so schlecht war. Also wir haben dann also auch ausgerechnet, dass ein Huhn am Tag 33,4 Eier legt oder so, was natürlich nicht gestimmt hat. Aber schuld war die schlechte Qualität, also der Textaufgabe. Das war immer so. Also das erinnere ich mich sehr stark. Also
0: Christoph, man sagte, oder man, Christine Nöstlinger gilt als Innovatorin im Kinderbuchsektor, also im Kinderbuchbereich. Wo lag denn das Neue, was Christine Nöstlinger literarisch verarbeitet oder angeboten hat?
1: das waren vor allem, also zum einen die Sprache, zum anderen, dass es wirkliche Romane waren für Kinder. Und sie hat, glaube ich, Kinder als Leserin und Leser sehr ernst genommen. Also sie war nie betulich, also sie hat sehr, sehr realistische Geschichten geschrieben, die immer aber lustig waren, die immer einen Ausweg auch gezeigt haben. Aber sie war so ein bisschen in der Tradition von Karl Bruckner, den heute keiner mehr kennt, aber der auch ein sehr erfolgreicher Autor war, und der hat auch also eben Romane geschrieben, die in der Alltagswelt der Kinder spielen, also die Spatzenelf oder der Häuptling und seine Freunde. Und ich glaube, in dieser Tradition hat sie auch also Bücher geschrieben, die, und das war das Geniale, doppelt kodiert waren, das heißt, die auch Erwachsenen unglaublichen Spaß gemacht haben. Also es gibt so ein paar Autorinnen und Autoren, die das wirklich, die vor allem für Kinder schreiben, aber die ihre Bücher auch so schreiben, dass sie Erwachsene gerne lesen. Also das sagt man mir auch nach, zum Beispiel. Aber,
2: ja, zu Recht.
1: Aber das ist keine Absicht, aber ich glaube, das ist auch nicht bei ihr, dass das Absicht war. Ja. Aber sie hat einfach geschrieben, wie sie glaubt, dass sie Bücher schreiben muss, und das hat sie halt sehr erfolgreich gemacht. Ich meine, die Christine ist in 35, 36 Sprachen übersetzt worden, ja. Und also bis Fernost, also und auch in den allen großen europäischen Märkten war sie präsent, bis hin zu einer, glaube ich, amerikanischen Fernsehserie bei NBC. Die nach also einem literarischen Vorbild von ihr gemacht worden ist. Also das ist wirklich ein internationaler Star gewesen, die aber in Österreich oder im deutschsprachigen Raum also immer so ein bisschen reduziert worden ist auf, naja, das ist eine Kinderbuchautorin. Mhm. Aber die hat war sehr viel mehr und hat es aber nie auch groß vor sich hingetragen, sondern immer so, ja, das. Sie hat einmal gesagt, geplant habe ich gar nichts. Ja. Und das stimmt, glaube ich.
2: Wobei, ich habe die Geschichte schön gefunden, die sie erzählt hat, dass sie bei einer Lesung in einer Schule das gar nicht mitgehabt hat, und sie hatte das Exemplar vom Lehrer ausgeborgt. Der hat das ungern hergegeben, weil sie hat dann gesehen, warum. Der hat die Rechtschreibfehler quasi anzeichnet.
0: Super Story. Habe ich das falsch in Erinnerung, oder ist das tatsächlich so, dass sie den Text für den Tschitschewischer im Radio geschrieben hat?
1: Ja, der Tschitschewischer ist von der Christine. Ja.
0: Hast du da Erinnerung, wie sie das damals gerade produziert hat? Ich war damals noch ein Kind,
1: ich auch.
0: Wie ich das gehört habe.
1: Nein, ich habe nur einmal gesehen bei ihr am Schreibtisch so Manuskriptseiten, wo der Gigi irgendwas geredet hat, aber ich weiß nicht mehr was, aber ich habe gewusst, das ist offensichtlich für eine Gigi-Sendung. Es ist irgendwie, über ein Tonband hat er gesprochen, aber ich im Prinzip, der Wolfgang Hübsch hat den GJ gesprochen, das weiß ich noch. Und deswegen kann ich mir auch keinen Krimi anschauen, wo der Wolfgang Hübsch den Kommissar spielt, weil ich immer warte zu hören, guten Morgen, liebe Kolleginnen und Kollegen. Also da kann aber der Wolfgang Hübsch nichts dafür, ich weiß nicht, ob er noch lebt, ein großartiger Schauspieler.
0: Magst du vielleicht vor allem für unsere jüngeren Zuhörerinnen und Zuhörer kurz erzählen, was der Tschitschewischer war? Es war eine Radiosendung?
1: Es war eine Radiosendung in der Früh immer, so glaube ich um 7 Uhr auf Ö3. Was der Tschitschewischer genau war, wissen wir alle bis heute nicht. Aber wir wissen, dass der Gigi Wischer ein Wischer war. Und ein Wischer, die haben einen Schweif offensichtlich und fahren auf Rollschuhen und erleben aber das im Prinzip, was also wir alle auch erlebt haben. Und hat ein bisschen eine sehr seltsame, sehr lustige Sprache. Aber es waren alle große Fans vom Gigi. Also, und die Sprache war immer so ein bisschen, also zum Beispiel, wenn man ein Weltmeister war, dann war man ein Weltwisch. Also das war also ganz, und Logo, es sind ja sehr viele Wörter vom Gigi, Logo und Claro. Mhm. Ist eigentlich Gigi-Wischer-Sprech, aber das ist eigentlich Sprachgebrauch auch übergegangen. Meiner einer, deiner einer, das ist alles Gigi. Ja.
0: Na, Wahnsinn, weiß man gar nicht mehr. Ja. Hast du damals mitbekommen, wie die Christine Nöstlinger über diese Art von Performance gedacht hat oder wie sie das fit hat?
1: Nein. Sie hat über das

0: Ja, auch nicht wirklich gesprochen. Ich glaube, es hat ja Spaß gemacht, das zu schreiben.
1: Ja.
0: Das schon, aber also jetzt, dass wir jetzt über tiefsinnig über den GJ gesprochen hätten, kann ich mich nicht erinnern. Ja.
1: Das letzte Mal war sie 2017 beim Q-Buch. Hat sie da auch eine Lesung gehalten?
0: Genau, da hat sie eine Lesung gehalten aus der Lumpen-Loretta, wenn ich mich korrekt erinnere.
2: Ins Jingle Bell?
0: Oder was die Florence Jingle Bell? Ich gesehen habe, das Spannende war, ich war zuerst ein bisschen besorgt, also Festspielhaus, dass da so viele Menschen und so, sie war dann schon ein bisschen wackelig, aber die ist auf die Bühne gegangen und es war mucksmäuschenstill und die hat da so mit einer unglaublichen Grandezza und hat sie also diese Lesung gemacht und ist dann auch noch, obwohl wir gebeten hatte, also jetzt nicht mit Autogrammwünschen zu kommen und weil ist die dann, natürlich sind welche dann, konnten nicht an sich halten und sie hat dann brav und wirklich sehr professionell Autogramme geschrieben und Fragen beantwortet und das war also ein Profi durch und durch, obwohl sie mir mal gesagt hat, sie liest eigentlich gar nicht so gern vor Publikum, aber wenn sie vor Publikum gelesen hat, dann war das ganz, ganz toll. Ich habe das Vergnügen gehabt, glaube ich, zwei oder dreimal mit ihr zu lesen. Und das war immer ein sehr, sehr, sehr, sehr tolles, sehr, sehr tolles Erlebnis. Einmal bin ich zum Beispiel für sie eingesprungen im Künstlerhaus und dann hat sie sich aber nicht nehmen lassen und ist dann neben mir auf der Bühne gesessen, ohne ein Wort zu sagen und hat mir zugehört. Da war ich dann sehr nervös, weil ich dachte, jetzt sitzt die da neben mir und hat wirklich sehr konzentriert zugehört. Und ich habe mir dann noch gedacht, dann werde ich nach der Lesung mit mir ein ernstes Wort sprechen. Aber es dürfte dir gefallen haben, weil sie bei deiner irgendwie
1: so. Hat der Knecht eine gute Lesung bekommen? Der
0: Knecht hat eine gute Lesung gemacht. Eine halbwegs gute Lesung gemacht.
1: Wunderbar. In dem heutigen Q-Buch-Jahr werden wir an Christine Nöstlinger erinnern. Welches Werk von Christine Nöstlinger wird denn da im Speziellen vorgestellt?
0: Also natürlich, also am Q-Buch-Tag für Schulen werden wir also eben den Maikäfer-Flieg und den geheimen Großvater präsentieren. Dann im Tonstudio-Workshop werden wir Florence Jingle Bell produzieren. Du kannst dir also jetzt schon Gedanken über Geräusche machen.
1: Kannst schon üben, ja.
0: Kannst schon üben. Ich werde aus Rosa Riedl Schutzgespenst in der ehemaligen Synagoge lesen, während Kiobu. Und dann gibt es noch eine Matinee, eine Nöstlinger Matinee, die auch ich gestalten werde.
1: Wann wird diese Matinee stattfinden?
2: Das ist der Sonntag, der 8. November. Um 14 Uhr wird die Lesung, also dieser Nachmittag stattfinden. Und danach gibt es den Zauberer im roten Frack, der auch recht gut beim Publikum ankommt. Wir werden am Sonntag auch noch eine Schnitzeljagd durchs Museum veranstalten. Also es wird kein Schnitzel gejagt, sondern es werden Fragen zu beantworten sein. Und nicht die Schülerinnen, sondern die Kinder und Jugendlichen können sich dann einen kleinen Preis von der Kasse abholen. Also es gibt da einiges zu tun und es wird auch eine Kreativstation noch geben.
1: Wunderbar. Volles und interessantes und erlebnisreiches Programm, also am Q-Buch-Tag für Schulen am 23. September. Bevor wir zum nächsten Programmpunkt, den Q-Buch-Familientag am 31. Oktober, kommen,

0: Ihr hört Radio Kiobu. Wir stellen euch vor, was noch alles in diesem Jahr bei Kiobu am Programm steht. Wir haben schon vom Kiobu-Tag für Schulen erzählt, vom Werkstattgespräch mit Schwerpunkt Christina Nöstlinger und den Workshops Federkiel und Tinte oder Tierspuren gießen, die von der Kulturvermittlung Museum Niederösterreich durchgeführt und begleitet werden. Und jetzt kommen wir zum Kiobu-Familientag am 31. Oktober 26. Christoph, was wird es da zu erleben geben?
1: Ja, der 31. Oktober ist für mich immer ein sehr besonderer und superer Tag, weil da darf ich immer eine gruselige Lesung in der Museumslounge machen um 15 Uhr. Also wer sich traut, kann auch dann kommen.
0: Bist du da verkleidet?
1: Nein, ich bin nicht, ich brauche mich nicht verkleiden. Ich schaue dann grimmig und dann fürchten sich alle und dann kommen die weinenden Kinder kommen dann und dann werde ich abgeführt zum Sicherheitsdienst. Nein, ich darf, was mir am meisten Spaß macht, auch sehr viel Spaß macht, ist, dass ich eine Durchsage machen darf, dass es gleich eine gruselige Lesung kommt und dass ich da unheimlich lachen darf.
0: Das ist immer mein Museum.
1: Im Museum, über die PA darf ich dann, also
0: wenn du mir versprichst, lachen, dass du ein paar Zentimeter vom Mikrofon weg ist, möchtest du uns mal kurz zeigen, wie das dann sein wird?
1: So, ich sehe jetzt lauter weinende Damen um mich, die sich stark fürchten, deswegen mache ich das nur einmal. Ja, das ist immer, also Halloween ist immer ein Thema. Wir freuen uns natürlich, wenn Zuhörerinnen und Zuhörer verkleidet kommen. Das ist immer natürlich eine feine Sache.
2: Und heuer werden wir auch dafür sorgen, dass sich die Jugendlichen oder die Kinder verkleiden können. Wir engagieren jemanden, der quasi die Leute schminkt. Also eine Künstlerin wird vor Ort sein und gruselige oder nicht gruselige Gesichter basteln. Und man kann dann noch mehr grimmiger oder noch grimmiger schauen. Und bei der Kreativstation vom Museum Niederösterreich gibt es gruselige Mumien zu basteln.
0: Fällt mir ein, das Zitat von Maschek Habakuk, schaut es mir an, und ich bin nicht geschminkt.
2: Und schau so aus.
0: Okay, also es gibt was

0: was zum Schminken, genau. Es gibt die Einladung ist da, dass man sich gruselig verkleidet und es gibt eine Grusellesung von dir, Christoph Mautz. Es gibt auch einen Workshop, wo man Mumien bastelt.
1: Ein Workshop ist eine Kreativstation, wo man kommen und gehen kann. Also das ist bei der Breiten Föhre sind die Kulturvermittlerinnen vom Museum Niederösterreich und basteln mit den vorbeikommenden Kindern und Jugendlichen und Erwachsenen, wer auch immer gerne möchte, gruselige Mumien. Was natürlich besonders schön ist, dass dieses Halloween, dieser Kyobu-Tag für Familien im Rahmen vom Blätterwirbel oder in Kooperation mit dem Blätterwirbel in St. Pölten stattfindet. Heuer wird der Blätterwirbel 20 Jahre.
0: Was ist der Blätterwirbel? Ist das eine Kulturinitiative oder eine Location? Oder?
1: Eine Kulturinitiative, das ist vor 20 Jahren vom Landestheater, glaube ich, ausgegangen. Ist noch immer dort koordinativ beheimatet. Die Renate Kinzel ist da ein Mastermind dahinter. Und es sind an den verschiedensten Locations in St. Pölten, im Stadtmuseum, im Cinema Paradiso, im Thalia. Bei uns sind Lesungen oder finden Lesungen statt, meistens für Erwachsene, aber auch für Kinder. Und der Blätterwirbel ist im ganzen Oktober hat er schon stattgefunden und wird bis zum 8. November, bis zu unserem Familientag quasi den Staffelstab weitergeben vom Blätterwirbel zum Kyobu.
0: Wunderbar. Und das ist einer der vielen Kooperationspartner, die ihr als Kyobu habt.
1: Genau.
0: Magst du noch mal kurz erzählen, wer da miteinander verbunden ist? Weil das ist ja ein unglaublich tolles Netzwerk mittlerweile geworden. Wer gehört denn zu den Kooperationspartnerinnen und Partnern von Kyobu dazu?
1: Also die Kooperationspartner von Kyobu sind eben die Häuser, wo auch Veranstaltungen stattfinden, also Museum Niederösterreich, von denen geht es natürlich aus, weil ich dort arbeite und angestellt bin, Festspielhaus St. Pölten, die Landesbibliothek ist dabei, ORF Niederösterreich, das Landestheater, die Bühne im Hof, Stadtbibliothek St. Pölten, die ehemalige Synagoge, das Kinderkunstlabor, dann haben wir seit Anfang an dabei die BASOP BAFEP St. Pölten, die machen seit Anfang an das Bilderbuchkino, das freundlicherweise vom G&G Verlag die Bücher gesponsert werden. Also die dürfen die Rechte frei aufführen. Und von Anfang an dabei ist auch das Literaturhaus, das unabhängige Literaturhaus Niederösterreich. Wir haben die Nönn dabei, wir haben Zeitpunkt Lesen als Initiative, den Buchclub der Jugend, Campus und City Radio, Buchhandlung Kral ist seit neuestem dabei und ich überlege gerade, Stadtmuseum wird heuer neu dabei sein und ich glaube, ich habe alle aufgezählt. Habe ich wen vergessen?
2: Ich weiß es nicht. Ich sage sicher jetzt halt noch einmal die ehemalige Synagoge dazu.
0: Ja. Da habe ich die Frage, wie kommt man zu diesen Kooperationspartnern? Treten die an euch als Kyobu heran und sagen, hey, wir wollen da auch mitmachen? Oder kontaktiert ihr die Leute und sagt, wie wäre es, wenn wir uns da vernetzen?
1: Teils, teils. Also es ist ganz unterschiedlich. Es ist so, wie Autorinnen an uns herantreten über die allgemeine E-Mail-Adresse, dass sie gern da lesen würden, machen das die Institutionen genauso. Sie hätten da eine Idee oder wollen mit uns gemeinsam arbeiten. Das Karikaturmuseum Krems war im Vorjahr beim Familiennachmittag während dem Festival sehr aktiv, weil die hatten den Gryffalo als Ausstellung im Karikaturmuseum und das hat ganz gut gepasst und die haben sich da sehr wohl gefühlt und so entstehen einfach die Kooperationen.
0: Wunderbar. Alles zum Wohl der Kids. Das ist großartig. Bevor wir einen dieser neuen Kooperationspartnerinnen näher vorstellen wollen, nämlich das Stadtmuseum St. Pölten, wieder ein paar Takte Musik, diesmal ein zeitloser Song, den man noch immer gerne hört, aber mit

0: mittlerweile Dutzende Kooperationspartnerinnen und Kooperationspartner. Das ist super, weil dadurch immer mehr Leute erreicht werden können. Neu ist jedenfalls die Zusammenarbeit von Kiobo mit dem Stadtmuseum St. Pölten. Monika, du hast die Martina Lueff und Nicole Fuchs-Sommer vom Stadtmuseum besucht. Beide sind zuständig für die Kulturvermittlung und Ausstellungen und hast mit ihnen ein Interview geführt. Ich schlage vor, dass wir da mal kurz reinhören.
1: Mein Name ist Martina Lueff. Ich bin im Stadtmuseum Kulturvermittlerin. Ich freue mich, dass wir erstmals im Kiobo auch mit dabei sein können. Die letzten Jahre, also seit ich hier im Stadtmuseum bin, habe ich auch sehr viel Einblick gehabt in den Blätterwirbel, in das Literaturfestival in St. Pölten und finde es total spannend, da eben ganz viele Autoren und Autorinnen kennenzulernen und ihre Arbeiten und jetzt eben ausgeweitet auf Kinder- und Jugendbuchliteratur. In unserem Fall im Stadtmuseum wird die Bettina Kleinsink lesen aus ihren beiden neuesten Büchern. Und ja, tatsächlich freue ich mich auch auf diese Bücher sehr, weil die haben mich, wie ich das gelesen habe, sehr daran erinnert, was ich meinen Kindern vorgelesen habe.
2: Beim Blätterwirbel seid ihr ja auch stark eingebunden, habe ich gesehen, und da ist auch der Colin Hadler bei euch, oder?
1: Ja.
2: Genau. Der ist auch bei uns, den haben wir vor 2 Jahren, glaube ich, zum ersten Mal beim Kiobo gehabt. Und der Colin ist wirklich, der kommt super an bei den Schülerinnen, also bei den Jugendlichen. Der macht eine tolle Erlebnislesung. Da kann man sich auf jeden Fall im Oktober und im November auf den Colin Hadler in St. Pölten freuen.
1: Ich bin auch schon sehr gespannt.
3: Ja, mein Name ist Nicole Fuchs-Sommer. Ich arbeite auch seit vielen Jahren im Stadtmuseum, unter anderem auch in der Kulturvermittlung. Und wir freuen uns sehr, dass wir auch einen Workshop diesmal beim Kiobo anbieten können. Wir haben eine sehr neue Ausstellung zur Geschichte der Stadt, also eine Geschichte- und Archäologie-Ausstellung. Die werden wir zusammen anschauen. Wir haben auch eine zweite Ausstellung, wo es um unser Jubiläum geht, 50 Jahre Stadtmuseum im Karmeliterinnenhof. Und wir werden uns auf eine Entdeckungsreise durch die Jahrtausende begeben. Wir haben auch versucht, bei unseren Ausstellungen viele Ausprobierstationen für Kinder anzubieten. Und nach diesem kleinen Erlebnistour kann man sich auch handwerklich betätigen. Wir werden versuchen, eine Münze zu prägen. Also braucht man ganz schön viel Muckis vielleicht und auch Geschick. Das kann man bei uns ausprobieren. Und danach werden wir auch einen Siegelstempel bauen und Siegel ausprobieren. Also wie es war vor Hunderten oder

0: Sogar 1000 Jahren Arm, einen Siegel, mit Siegel auch einen Brief zu versiegeln oder ein Dokument zu versiegeln.
1: Wow. Sind wir schon viel gespannt. Aber Führungen kann man in der Woche auch noch buchen als Schulklasse, oder?
0: Ja, also Führungen kann man bei uns von Montag bis Freitag buchen. Für Schulklassen haben wir auch außerhalb der Öffnungszeiten offen. Und wer mit der Familie kommen möchte, ist natürlich auch am Wochenende herzlich eingeladen. Jeden ersten Samstag im Monat gibt es bei uns einen Familiensamstag. Und auch einen wunderschönen, gemütlichen Familiennachmittag bei uns verbringen kann, mit viel Handwerk wieder dabei.
1: Okay, das heißt, das wäre eigentlich dann der 7., oder?
0: 7. November.
1: Mhm. Ja, dann kann man am 7. November
0: also 14 Uhr
1: am 7. November zu euch ins Stadtmuseum kommen und am 8. November dann zu uns ins Museum Niederösterreich.
0: Genau, zum Sonntag.
1: Ja, wobei der 8. ist der erste Tag von Kiobu.
0: Mhm.
1: Da haben wir auch Tag der offenen Tür im Regierungsviertel. Da gibt es Rambazamba.
0: Ah, ja.
1: Mhm. Und wir haben gratis Eintritt am Sonntag, den 8. November.
0: Die Geschichte.
1: Genau, das Stadtmuseum ist ja heuer deswegen dabei, weil wir 40 Jahre Landeshauptstadt haben, aber das Stadtmuseum gibt es ja schon länger. Ihr habt ja, glaube ich, auch einen Geburtstag.
0: Genau, also wir haben 50 Jahre Stadtmuseum Karmeliterinnenhof. Also 1976 ist das Stadtmuseum hier eingezogen. Davor gab es viele Stationen in den unterschiedlichsten Räumlichkeiten, vom Rathaus bis zu einem Schülerinnenheim, und dann 1976 ist es dann hier eingerichtet worden. Aber insgesamt gibt es das Stadtmuseum schon viel länger, seit 1879, also bald haben wir dann 150-Jähriges, weil wir jetzt das 50-Jährige feiern.
2: Wir sind schnell unterwegs mit unserem Geburtstag.
1: Seid verblickt.
2: Naja, das ist so ähnlich wie mit den Zeitportalen in der Ausstellung. Also da gibt es wirklich am Gang Zeitportale, damit beginnen wir, um in die stadtgeschichtliche Ausstellung auch reinzufinden. Nämlich das erste Zeitportal ist aus der Altsteinzeit mit dem Aufkommen der ersten Menschen 40.000 Jahre vor der Zeitenwende. Und dann halt Bronzezeit, Eisenzeit, und dann in den Räumlichkeiten geht es eben um die Römer, dann Mittelalter, Renaissance, Barock, dann in die neue Zeit und dem prosperierenden Leben in St. Pölten, wie das dann aufgekommen ist, auch mit der Industrialisierung. Und dann wieder am Gang gibt es dann wieder Zeitportale zu der Industrie, zu der Textilindustrie, die ganz wichtig war für St. Pölten, und die eisenverarbeitende Industrie und ja, auch die drei Kaiserbesuche von Kaiser Franz Josef haben wir in diesen letzten Zeitportalen, und das endet dann letztendlich mit dem Ersten Weltkrieg. Es ist wirklich ein sehr umfangreicher Rundgang durch die Stadtgeschichte.
0: Wir haben versucht, dass in jedem Raum, in jeder Zeit man Dinge für sich entdecken kann. Also man kann für alle Altersgruppen quasi Klappen, die man aufmachen kann, in einer Mauer versteckte Schätze entdecken, sehr viele Vertiefungsstationen, wo man was ausprobieren kann. Also man versucht, sie sehr abwechslungsreich zu gestalten. Auch multimedial aufgebaut.
1: Aber ihr habt auch noch andere Themen. Ihr habt noch andere Themen im Haus, Jugendstil.
0: Jugendstil-Ausstellung ist natürlich ein Dauerbrenner, wenn man so möchte. Also wir haben eine sehr schöne Jugendstil-Sammlung im Stadtmuseum, und da werden diese Künstler und Künstlerinnen auch vorgestellt. Und im Erdgeschoss gibt es auch noch die Zeitgeschichtsstellung Blick in den Schatten. Kompakt heißt sie jetzt, sie ist leicht verkleinert worden, aber die Themen sind eigentlich nach wie vor da und wird auch sehr gut angenommen, Gott sei Dank, von vielen Schülerinnen und auch Erwachsenen.
3: Das waren Martina Lueff und Nicole Fuchs-Sommer vom Stadtmuseum St. Pölten. Eine neue Kooperationspartnerin, ein neuer Kooperationspartner von Kiobu. Wir kommen thematisch zurück zum Thema Lesen. Ein wesentliches Ziel von Kiobu ist ja, die Faszination am Lesen zu vermitteln oder dafür zu inspirieren. Wieso, Amadea, ist das Lesen aus deiner Sicht denn so wichtig?

0: passieren kann. Also ich glaube, es ist wichtiger denn je, dass unsere, dass die Kinder lesen, nicht nur müssen, das hat der Christoph auch mal gesagt, sondern dass sie lesen wollen. Und das Kyubo, denke ich, da setzt genau an den richtigen Stellen an, nämlich einerseits bei den Eltern und auch bei den Pädagoginnen und vor allem, und das ist wahrscheinlich das Wichtigste, bei den Kindern. Ich glaube, dass es viele Kinder gibt, die irgendwie eine Leseerfahrung machen, wo sie plötzlich ein Buch in die Hand bekommen, das ihnen so gefällt, dass so dieses Kopfkino einschaltet, dass sie wegkommen von dem, ich muss lesen und ich muss lesen lernen, sondern ich will lesen und ich will in diese Fantasiewelt entfliehen oder dorthin gehen und dieses Abenteuer in meinem Kopf laufen lassen.
1: Amadea, du hast erzählt, dass du einige Autorinnen und Autoren interviewt hast, die beim Kyubu 2025 gelesen haben und auch dieses Jahr wieder lesen werden. Und du hast auch die Isabella Scheuringer interviewt. Die ist keine Autorin, aber Vertriebsleiterin vom G&G Verlag, ein wesentlicher Kooperationspartner von Kyubu. Du hast dir die Frage gestellt, wieso das Lesen aus ihrer Sicht so wichtig ist für die Kids. Wollen wir da mal kurz reinhören, wie Isabella Scheuringer da geantwortet hat.
2: Wieso es wichtig ist, dass Kinder lesen? Ich glaube, das erschließt sich aus vielen einerseits die Begeisterung, an Fantasiereisen zu machen, Wörter kennenzulernen, Zeitungsartikeln in späterer Folge lesen zu können, überhaupt am gesellschaftlichen Leben und am politischen Leben teilzunehmen. Daher glaube ich, ist es ganz, ganz wichtig, lesen zu können und gut lesen zu können mit dem Textverständnis.
1: Gut lesen oder vorlesen können, jedenfalls die vielen Autorinnen und Autoren, die beim Kyubu auftreten. Amadea, du hast in deinen Interviews auch gefragt, wie sich das anfühlt, beim Kyubu vor Kindern zu lesen. Hören wir da mal rein, wie das der Autor Hannes Hörndler und die Autorinnen Kra und Ulrike Mocionik erlebt haben.
3: Es ist was Besonderes, weil es was anderes ist, weil es ein größeres Publikum meistens beinhaltet. Das heißt, es ist, man weiß ja genau nicht vorher, welche Klassen kommen, wie viele kommen, und die Dynamik ist auch eine andere, weil einfach viel mehr Menschen zuhören. Und von dem her ist es immer für mich spannend, wie das dann immer wird.
4: Es ist ein tolles Gefühl. Die Kinder sind so toll mitgegangen. Großartig, wirklich.
5: Ja, es ist einfach schon ganz besonders, weil ich die Kyubu jetzt, ich glaube, zum dritten Mal erleben darf. Und für mich ist immer wieder ein Staunen, weil einerseits ist es faszinierend, dass man so eine Großveranstaltung so persönlich gestalten kann. Es ist so derart gut organisiert. Es fängt bei der Technik an, es geht weiter bei den Räumlichkeiten. Es ist, ich weiß, wohin ich muss. Und das Ganze läuft irrsinnig persönlich ab. Die kommen einfach sehr gern her.
1: Wow, das ist ein großartiges Feedback zur Organisation und dem Lebensgefühl bei Kyubu. Monika, Amadea und Christoph, das spricht sehr für euch und eure Arbeit. Bevor wir den Autorinnen und Autoren weiter im Originalton zuhören, schlage ich vor, wir spielen wieder ein paar Takte Musik.

0: 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Amadea, du hast ein paar Autorinnen und Autoren, die beim Kyubu aufgetreten sind oder auftreten werden, interviewt. Besonders inspirierend fand ich die Frage, was sich die Autorinnen und Autoren jeweils wünschen, dass die Leserinnen und Leser aus deren Bücher mitnehmen sollen oder können. Hören wir dazu in dieser Reihenfolge die Antworten von Colin Hadler, Ulrike Mociunik und Karin Amacher.
1: Also vor allem würde ich mir natürlich gerne was mitnehmen, nämlich die 1,20 Euro, die ich pro Buch verdiene. Was sich die LeserInnen mitnehmen können, glaube ich, sind ein paar spannende Lesestunden. Und ja, was kann man sich noch mitnehmen? Vielleicht, dass die Oma stolz auf einen ist, weil man ein echtes Buch liest oder so zumindest so tut. Ja. Oder wenn man jüngere Geschwister hat, dann kann man auch mit dem Buch natürlich seine Geschwister jagen.
2: Ja, also es hat definitiv jede Lesung ein Thema. Gell? So beim Buch jetzt, das ich jetzt gerade vorgetragen habe, Eine Nuss für den Zauberer, da geht es mir darum, dass die Kinder in ihre eigene magische Welt eintauchen. Und das ist ja fragt, du, wenn du jetzt eine eigene magische Welt erfinden könntest, was soll denn da vorkommen? Gell? Also ich versuche definitiv, das Thema in Sinnen für die Kinder aufzuarbeiten, und ich freue mich, wenn sie mit einer Botschaft nach Hause gehen, und das ist für jeden Buch eine andere.
3: Aus diesem Feuerwehrbuch, da würde ich mir wünschen, dass sie wirklich auch etwas tun. Ja, also bei einem Brand zum Beispiel, dass sie wissen, ich rufe die Feuerwehr, ich begebe mich nicht selbst in Gefahr, ich bin auch ein Held, wenn ich nur unter Anführungszeichen die Feuerwehr anrufe. Das Schlimmste ist, nichts zu tun.
0: Spannend fand ich auch die Frage, die du Amadea gestellt hast. Wenn du für einen Tag lang mit einem Charakter aus deinen Büchern tauschen könntest, welcher wäre das? Ich bin gespannt, wie Hannes Hörndler und Colin Hadler diese Frage beantworten.
1: Das wäre der Bertwin. Das ist mein allererstes Buch. Die Frage überhaupt noch nie bekommen. Dass er so eine fantastische Reise quasi unternimmt, also dass er wirklich in ein anderes Land kommt und er als Außenseiter da zuerst einmal sich entlang tastet, was da alles möglich ist, was machbar ist, und er wirklich Dinge sieht und erlebt, die er vorher nicht für möglich gehalten hat, und das wäre so mein Charakter, der mir jetzt spontan als erstes eingefallen ist, den ich gern einnehmen würde. Ja.
4: Da denn allen so grauenvolle Dinge passieren, würde ich wahrscheinlich mit niemandem tauschen wollen. Jetzt lass mich kurz überlegen. Gibt's denn so? Also meistens mit den Tieren, die drin vorkommen. Ja, also die chillen meistens so ihr Leben. Die kommen dann immer nur so einmal ganz kurz vor, und dann kommen sie meistens nicht mehr vor. Und ich glaube, das ist doch auch eine schöne Philosophie fürs Leben.
5: Okay, dann gibt's jemanden, den du gern treffen würdest.
4: Wenn ich gerne treffen würde. Ja, meistens den oder die Bösewichtin, ja, damit ich die Person ohrfeigen kann.
0: Wir kommen zum Ende der heutigen Sendung, und ich darf noch mal kurz zusammenfassen. Kyubu läuft ganz wunderbar. Die Veranstaltungen Kyubu-Tag für Schulen vom 25. März und der Kyubu-Familientag am 29. März dieses Jahres sind wunderbar über die Bühne gegangen. Die nächsten Veranstaltungen sind der Kyubu-Tag für Schulen am 23. September mit Lesung und Werkstattgespräch mit dem Christinen Östlinger und den Workshops Tierspurengießen und Federkill und Tinte. Und dann der Kyubu-Tag für Familien am 31. Oktober 26, wo der Christoph Maut seine Gruselgraus-Geschichte, wir erinnern uns, lesen wird. Und schließlich das Kyubu-Festival vom 8. bis 13. November, zu dem wir dann in der dritten Sendung von Radio Kyubu noch ausführlich berichten werden. Wir tauchen jetzt zum Abschluss noch einmal in die Interviews mit ein paar Autorinnen und Autoren ein, die beim Kyubu 2025 gelesen haben und auch beim Kyubu 2026 lesen werden. Mit der Frage, kannst du dich erinnern an das Buch, das du gelesen hast, oder was ist dein Lieblingsbuch gewesen? Wir sind gespannt und hören in dieser Reihenfolge den Autor Hannes Hörndler, die Autorin Karen Ammerer, den Autor Colin Hadler und zum Schluss die Vertriebsleiterin vom G&G Verlag Isabella Scheuringer.
1: Der gute Räuber Willibald. Das, weiß nicht, ob das viele kennen, das war einer der wenigen Bücher, die ich damals als Kind mehrmals gelesen habe, weil da geht es um einen Räuber, der unbedingt einem Kind zeigen möchte, dass er voll besser ist, aber jedes Mal kommt muss er irgendwo zur Hilfe retten oder zur Hilfe eilen, dass er immer das vergisst, dass er eigentlich dem Kind sagen möchte, dass er voll der böse Räuber ist und hilft immer Menschen und das ist irgendwie wirklich witzig gewesen, dieses Buch.
3: Mein allererstes Buch war Nesthäkchen. Das kennt wahrscheinlich heutzutage niemand mehr. Ja, das ist jetzt sehr traurig. Aber das waren meine Lieblingsbücher. Die habe ich verschlungen. Die waren wirklich gut.
4: Boah, ich kann mich nicht so richtig daran erinnern, was wirklich das erste Buch war. Aber ein Buch, was mir schon sehr in Erinnerung geblieben ist, ist Wer hat mir auf den Kopf gekackt? Von diesem Maulwurf, der von Tier zu Tier geht und fragt, wer hat mir auf den Kopf gekackt?
5: Ich habe so viele Lieblingsbücher. Bei den Kinderbüchern ist es sicher eines von der Mira Lobekom, sagte die Katze, die sich unendlich gerne mag. Ja, und wirklich viel mehr. Ich lese so viele Kinderbücher, so viele Jugendbücher, generell so viel. Es sind so viele schöne, tolle Bücher auf dieser Welt. Es ist einfach unfassbar. Aber ich würde sagen, aus unserem Verlagsprogramm ist sicher eins, komm, sagte die Katze, oder Dein Stanislaus liebe ich total. Es ist eine Weihnachtsgeschichte mit einem weißen Pony, das einfach unendlich entzückend ist. Also es gibt wirklich 1000 schöne Bücher.
0: Es gibt 1000 schöne Bücher. Das ist ein ganz wunderbares Statement zum Schluss. Das war Radio Kyobu, die zweite Sendung 2026. Für heute verabschieden sich die Monika, Organisatorin des Kyobu, Amadea, Pressesprecherin und Christoph Mautz, künstlerischer Leiter. Vielen Dank für die Kooperation mit dem Campus City Radio St. Pölten 94.4. Bis zum nächsten Mal und alles Gute.
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0: Es ist Mittwoch, es ist 18 Uhr und ihr hört den Campus und City Radio CR94.4. Mein Name ist Ilva und ich darf euch herzlich bei den CR94.4 Charts begrüßen. Die erste Ausgabe im neuen Semester, die erste Ausgabe nach der Sommermod. Und ja, wir haben uns zwar vor nicht allzu langer Zeit gehört, letzte Woche auch schon bei den Charts, dann bei den diversen Sommermod-Sendungen und auch gestern bei Female Fronted. Aber trotzdem, die Charts sind etwas Besonderes und deswegen freut es mich sehr, heute wieder da im Studio zu stehen. Fairerweise ein wenig müde, wir haben den ganzen Tag schon Unterricht gehabt, sehr spannenden Unterricht, aber mit sehr viel Input. Und ja, deswegen passt jetzt ein wenig Musik perfekt. Wir haben gerade schon unseren Platz 25 gehört, das war Passenger mit It Was Gonna Be You. Und jetzt machen wir gleich mal mit Musik weiter. Unser Platz 24 ist Natasha Bedingfield mit Dot, Dot, Dot. Viel Spaß.
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0: Das war gerade Ira Storm und Zane mit Heaven Baby auf unserem Platz 23. Und für alle, die vielleicht heute das erste Mal bei den Charts eingeschaltet haben, für alle, die nach der Sommerpause wieder zurück sind oder für alle, die vielleicht einfach gerne wieder mal hören würden, wie eigentlich die Charts funktionieren. Kurz zur Erklärung. Insgesamt habe ich für euch 25 Songs. Jede Woche kommen 5 neue Songs in die Rotation, die frisch gebacken, frisch aus den diversen Studios rausgebounced, frisch auf dem Markt erschienen sind. Und die kommen dann eben in den Charts neu dazu und bringen euch quasi direkt live, wo auch immer ihr gerade zuhört, neue Musik, die teilweise vielleicht bekannt ist, teilweise wahrscheinlich etwas abstrus. Und genau das macht es bei uns aus. Ich darf schon ein wenig verraten, heute wird es noch ein wenig energetischer. Ich habe schon verraten, es war schon ein langer Tag bei mir. Deswegen brauche ich heute, glaube ich, ein bisschen einen Energieschub. Und das bieten teilweise die Songs heute sehr gut, die ich mitgebracht habe. Teilweise sind sie aber auch kleine Verschnaufpausen. Ich weiß aber auch sehr gut, dass der nächste Song mir schon ein wenig oder ziemlich Energie liefern wird. Den hat nämlich der Timo vorletzte Woche mitgebracht, noch im Rahmen der Sommermod, und der hat so ein wenig 80er Jahre Flair. Und wer mich kennt, weiß, ich bin gefühlt hin und wieder ein Kind der 80er. Zumindest musikalisch gibt es schon verdammt viele gute Banger. Und die KollegInnen von Hotte und Freddy haben sich ebenfalls an den 80er Jahren angelehnt und haben den Song Touch Touch veröffentlicht. Wie sich dieser anhört, das hören wir jetzt auf unserem Platz 22.
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1: Das war Iggy Mel und Tommy Cash mit Miss Universe. Und ich muss zugeben, ich bin jetzt nicht extrem vertraut mit Iggy Mels Diskografie. Alles, was ich so von ihr so nebenbei höre, finde ich eigentlich teilweise ganz cool. Teilweise ist es jetzt nicht hundertprozentig meine Musikrichtung, aber trotzdem gerade im Deutsch-Rap sich als Frau zu positionieren, ist eben gar nicht so leicht, auch in the big year of 2026. Wobei, wo ich schon ein kleines Problem habe, ist mit Tommy Cash und seiner Line, he is Mr. Worldwide. Für alle, die länger schon bei uns zuhören und unter anderem auch die Zeit beim Klangsalat dabei waren, den Timo und ich gemeinsam gestaltet haben, die wissen, es gibt nur einen Mr. Worldwide für mich und hier auf CR94.4 und das ist Pitbull. Also Tommy Cash hinten anstellen. Aber ja, ich würde sagen, mach mal weiter, lass mal Miss Universe und Mr. Worldwide behind und weiter geht's jetzt mit Flower Face und Bad Dream.
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0: Leon Bridges mit Talk It Over. Und falls ihr mit mir was besprechen wollt, dann geht das über unseren Studio-Chat unter www.cr944.at/chat. Kommt ihr direkt zu uns hier ins Studio nach St. Pölten und da können wir ein wenig über unsere Musik quatschen. Vielleicht habt ihr ja einen Song, einen Artist diese Woche neu entdeckt, der euch absolut begeistert hat und den ihr gerne mit der Welt da draußen teilen wollt. Oder vielleicht einfach so, wie es euch an diesem Mittwochabend ergeht. Gerne einfach reinschicken unter www.cr944.at/chat. Und jetzt machen wir mit einem deutschsprachigen Song weiter, der eigentlich wirklich gut beschreibt, wie es hier im Radio ist. Nämlich Danger Dan, dass es hier so schön ist. Hier auf CR94.4. Viel Spaß!
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0: 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Die Line holt mich irgendwie jedes Mal irgendwie aus dem Konzept, egal was ich gerade so vielleicht nebenbei noch durch die Mails durchschaue oder so, da hat mich der Song jedes Mal wieder in Fokus und zur Musik zurückgeworfen. Dass man gerade die Chainsmokers featuring Mako mit In und Auswendig auf unserem Platz 17 und ja, ich habe euch jetzt schon unseren ersten Neueinstieg für diese Woche mitgebracht und ich muss sagen, das ist für mich auch ein wenig eine unbekannte Band gewesen. Ich bin da immer am Schauen, was es so gibt, welche neuen Releases es vielleicht so am Markt gibt, wer hat was Neues rausgebracht. Und wenn gerade nicht unbedingt von meinen Lieblingsbands wer was rausbringt oder wen, den ich jetzt schon länger im Radar habe, schaue ich mich eben durch die Album-Releases durch. Und ich muss sagen, da ist es schon sehr oft, dass mich einfach das Albumcover schon einmal überziehen muss. Und das war bei Dead Horse dieses Mal genauso. Eigentlich werden sie als Death Metal bezeichnet oder ja, Death Metal aus Texas, aber das kommt, finde ich, auf ihrem neuesten Album Caught the Nonsense gerade gar nicht so arg raus, ist es, Sprache, sondern es ist mehr ein multi-instrumentales Explosion-Thing und das hat mir gerade in der Früh, wie ich mich so ein wenig durch die Releases durchgehört und durchgeschaut habe, irgendwie sehr abgeholt und deswegen habe ich es für euch mitgenommen. Das ist aus ihrem neuesten Album. Das Album heißt Caught the Nonsense und der Song heißt Throth. Viel Spaß.
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0: über eine Stunde Musik mit tollen neuen Songs. Jetzt geht's aber mal weiter mit einem Song, den ich vor 2 Wochen reingegeben habe. Es ist eine amerikanische Rockband, die mir auch wieder so ein bisschen reingelaufen ist, vor allem weil eine zweite Band gefeatured ist, die sich eigentlich recht taugt. Die Band selbst heißt In This Moment, gefeatured ist Daysicker und die hätten es auch fast heute schon wieder reingegeben, ebenfalls wieder als Feature. Und der Song selbst heißt I Want to Believe. Und wie der klingt, das hören wir jetzt. Viel Spaß.
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0: Want to Believe von In This Moment featuring Dayseeker. Und wer noch ein wenig mehr Motivation für den Abend braucht, für den habe ich jetzt Carly Rae Jepsen mit Motivation auf unserem Platz 13.
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0: So, jetzt kommen wir zu einem nächsten Neueinstieg für diese Woche. Und ja, die Band heißt Soul Glow und ist eine amerikanische Hardcore-Punk-Band, die ist 2014 existiert, ist aus Philadelphia, Pennsylvania und besteht aus Pierce, Jordan, Chichi, Guerra und TJ Stevenson. Und ja, wie gesagt, sind im Hardcore-Punk, Punk-Rock und Rap-Rock zu Hause und setzt ziemlich auf diese genre-typische Musik und die bringt fairerweise, glaube ich, für mich jetzt noch mehr Energie mit als gerade Charlie Ray Jepsen. Und ich hoffe, euch da draußen gefällt's auch. So, kommen wir mit February Theory. Viel Spaß!
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0: Ja, da haben wir gerade ein wenig ein Theme gehabt. Das war nämlich gerade der Song Pain of Truth, Fed by Fear. Ebenfalls ein hardcore-punkiger Nummer. Und jetzt haben wir inzwischen schon unsere Top 10 für heute erreicht. Und es geht weiter mit nicht ganz so harten Klängen, aber trotzdem einen sehr fun Song. Der heißt nämlich Tiefer gelegt und da muss ich immer an mein dearest Auto denken, das gerade hoffentlich zu Hause steht und mit dem ich hoffentlich noch ein paar Sonnenstrahlen jetzt im Herbst dann genießen kann, bevor er wieder eingewintert wird. Aber genug von dem. Machen wir musikalisch weiter. Das ist nämlich Romero mit Tiefer gelegt auf unserem Platz 10.
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0: Das war Musik aus Österreich, nämlich My Ugly Clementine und der Song The Pretender aus ihrem aktuellen Album, das Anfang September erschienen ist. Und wenn ich richtig auf unsere Playlist schaue, kommen wir inzwischen schon zu unserem dritten Neueinstieg für diese Woche. Zeit vergeht hier drinnen immer so extrem schnell. Ich kann es euch gar nicht sagen. Ich hoffe, für euch da draußen ist es auch kurzweilig. Ihr habt viel Spaß mit der Musik. Und ja, ich darf euch jetzt ein wenig was zu unserem neuesten Neuanstieg, den wir jetzt gleich hören werden, erzählen. Die Band oder das Projekt heißt This is Lorelei. Und dahinter steckt Nate Amos, der sich musikalisch wirklich einen Namen gemacht hat, bereits mit seinem ersten Album. Und ja, das hat dann jetzt sich auch weitergezogen. Das ist nämlich jetzt sein zweites Album, ist am Freitag, am 11. September erschienen und trägt den Titel The Singer in My Band. Und ja, ist irgendwie sehr nett zusammengefügt. Teilweise war es mir fast ein wenig zurück. Ich habe ein wenig durch die unterschiedlichsten Songs durchgehört. Aber dann hat mich der Song doch sehr abgeholt, gerade durch die Instrumentation. Und wie gesagt, ich habe euch ja auch ein wenig eine Verschnaufpause teilweise versprochen bei den neuen Stiegen. Und das ist sie jetzt. Der Song heißt Hey Sarah, Is It Gonna Rain Forever? Und der Artist, this is Lorelei. Viel Spaß.
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0: ziemlich eine Wall of Sound da am Schluss von Call It What You Want von Fat Dog, von unserem Platz 7. Und wir machen gleich mit ein wenig koreanischem Rock weiter. Das ist Croctical mit WTH auf CA 94.4.
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0: Ja, da bin ich wieder mit unserem Platz 5 und unserem vorletzten Neueinstieg für diese Woche. Und das ist wieder eine von den Bands, wo man den Namen, oder mir persönlich geht es so, den Namen, der geistert immer so in meiner musikalischen Sphäre herum. Aber ich tue mir gerade schwer, einen Song zu nennen. Umso mehr intrigued war ich heute, als ich gesehen habe, dass sie ein neues Album veröffentlicht haben. Und die Rede ist von Block Party, einer englischen Indie-Rock-Band, die sich 1998 in London gegründet hat. Und ja, Mitglieder sind Kele Okereke, Russell Lysak, Harry Deacon und Louis Bartle. Und wie gesagt, Block Party hat ein neues Album am 11. September veröffentlicht unter dem Titel Anatomy of a Brief Romance. Ich habe mich so ein wenig durchgehört, noch nicht ganz, aber ich kann es, glaube ich, jedem mal empfehlen, sich da reinzuhören. Super spannende Soundsphären, die der Block Party aufmacht, und so auch auf dem Song, den ich euch mitgebracht habe. Der heißt Moving On, und wie der klingt, hören wir jetzt. Viel Spaß.
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0: Das war Erykah Badu mit They Ain't You featuring Thundercat auf unserem Platz 4. Und nach Adam Riese kommt jetzt Platz 3 und demnach auch unser letzter Neuanstieg für diese Woche. Und das war auch wieder so ein Fund von mir eigentlich, während ich so durchgehört habe. Aber die Band hat es mir irgendwie sofort angetan. Ich war gleich so, yes, das ist genau in meiner Nische. Die Band heißt Agatha Is Dead. Vielleicht eine Anspielung an Agatha Christie. Ich muss da noch ein wenig nachrecherchieren. Das hole ich dann für nächste Woche nach. Also gleich mal wieder fett in den Kalender reinschreiben, wieder bei den Charts dabei sein, wenn ihr herausfinden wollt, ob der Name wirklich mit Agatha Christie, der Krimi-Königin schlechthin, zusammenhängt. Der Song selbst heißt I Lost a Friend und ja, der klingt so hier auf CF94.
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0: Platz 2.
1: Upsi, da sind wir vorgeeilt. Aber ja, es stimmt, jetzt kommt dann gleich unser Platz 2. Ich darf mich aber für heute von euch verabschieden. Vielen Dank fürs Einschalten bei den CR94.4 Charts. Nein, wir haben uns nicht verzählt, es kommen noch 2 Songs, aber ich finde, die passen thematisch einfach so gut zusammen, da passt einfach kein Blabla rein. Und deswegen jetzt schon mal von mir ein leises Adieu und hoffentlich gern nächste Woche wieder einschalten. Entweder am Dienstag um 14 Uhr bei Female Fronted oder dann eben am Mittwoch um 18 Uhr bei den CR94.4 Charts. Bis dahin wünsche ich euch noch einen wunderschönen Abend. Bis bald. Und ja, ich hoffe, euch geht's gut mit unseren letzten 2 Songs. Auf euch kommen jetzt noch zu. Zum einen Interpol mit Wings on Fire und den Abschluss und den Number One dieser Woche macht James Marriott mit Burn Down the Disco. Viel Spaß damit, man hört sich und bis dann. Ciao!

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einen schönen Mittwochabend aus dem Campus und City Radio 94.4 Studio und willkommen zu Teil 3 bzw. dem Finale der Studio Primetime Sommeredition Aftershow Trilogie. Wir hört heute die letzten 50 von insgesamt 150 Songs, die in den letzten 3 Wochen hier auf Campus und City Radio 94.4 am Mittwochabend gelaufen sind. Natürlich steht euch auch wieder unser Live-Chat zur Verfügung. Das ist www.cr944.at/chat. Freue mich sehr, dass ihr wieder eingeschaltet habt. Und die Eröffnung macht einen Song, der für mich persönlich immer und immer mehr an Bedeutung gewonnen hat in den letzten Wochen. Los geht's. Und zwar ist das dieser hier. Hier ist Soulful Gentleman mit No Shadow in the Flame.

Nein, es ist nicht das Ende der Welt. Zumindest noch nicht heute und nicht in den nächsten Jahren sicherlich. Ja, weiter geht's. Und zwar habe ich euch ja versprochen, dass es im Herbst in Studio Primetime Start Sounds International ein neues Thema geben wird. Um 22.45 Uhr freut euch auf das neue Thema Studio Primetime, was wäre wenn? In dem Fall, was wäre wenn, wenn Songs, die wir alle kennen, in einer anderen Genre existieren würden? Und also halt als das Original. Und das ist halt so ein Was-wäre-wenn-Moment. Und ich glaube, ich kann euch natürlich, damit ihr wisst, worauf ihr euch einlassen könnt, ist hier jetzt schon mal gleich mal ein Demonstrationsbeispiel dran. Vorab für alle, die jetzt zuhören und vielleicht denken, ja, dieses Thema könnte mich interessieren. Wie gesagt, am 30. September geht's offiziell los. Und hier habe ich jetzt für euch diese Nummer ausgewählt. In dem Fall, was wäre, wenn Monster von Skillet ein bisschen softer und noch positiverer wäre? Das würde dann in dem Fall so klingen. Das Original gibt's natürlich dann danach.

Das war sozusagen Ausgabe 0 des neuen Themas Studio Primetime. What if? Ein Cover, wodurch das Genre natürlich etwas anders klingt. Und natürlich hinten nach das Original. In dem Fall hier für Ausgabe 0 und zur Vorfreude für euch, falls ich euer Interesse damit geweckt habe, das Original von Skillet. Ich freue mich sehr, dass ihr dabei seid. In Studio Primetime geht es jetzt hier natürlich weiter im Finale der Sommeredition Aftershow Trilogie mit Shenandoah und Nickelback. Here's The Church on Cumberland Road.

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A Day to Remember mit All My Friends am Mittwochabend. Und ganz liebe Grüße, und falls diese auch zuhören, gehen jetzt an alle Fans der Anime-Serie Jujutsu Kaisen. Ich hoffe, ich habe das wirklich, hoffe ich, jetzt korrekt ausgesprochen. Denn jetzt, auch hier im Finale der Sommeredition, habe ich für euch was ganz Besonderes noch dabei. Und zwar der Opening-Song von der zweiten Staffel vom Musiker King Gnu. Hier ist Specials. Das ist jetzt für alle Jujutsu Kaisen-Fans, die Anime-Serie schauen.

0: Und damit herzlich willkommen in der zweiten Stunde von Studio Primetime.
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0: Ich bin Jakob Eitelmann. Machen wir weiter mit Black Griffin und Daisies. Schönen Mittwochabend, hier ist das Finale der Studio Primetime Aftershow-Trilogie.

umgekehrt. Daylight mit Shepard mit Daylight. So, jetzt haben wir's. Grüße, Jakob Beutelmann hier, Studio Primetime, die finale Ausgabe der Studio Primetime Aftershow Sommeredition Onologie. Und ich wurde gebeten, ich soll Mischa ganz lieb grüßen lassen hier und hoffe, du hattest einen guten Tag und freue mich, dass du ebenfalls zuhörst. Denn jetzt machen wir weiter. Trailerpark, totgeglaubte Leben länger. Mit SDP. Schönen Mittwochabend.

mag jetzt vielleicht der Romantiker aus mir sprechen, aber ich stelle mir schon vor, so ein Midnight mit einem sternklaren Himmel und der Mond scheint darüber, keine Wolke, nur Sterne und Mond. Hört sich doch fantastisch. Naja, bevor es jetzt zu schmalzig wird, würde ich sagen, hören wir sich Hurricane von VMAs an. Ich bin Jakob Altmann, das ist der Mittwochabend auf 94.4.

0: Willkommen in der finalen Stunde, in der finalen Ausgabe der Studio Primetime Sommer Edition Aftershow Trilogie. Und da habe ich mir doch gedacht, gönnen wir sich letztes Mal noch ein Glas Cold Bier. Pizzeria und Jaus, schönen Mittwochabend.
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Auch diese Version ist eigentlich nicht schlecht von Craig David. Jetzt hier gerade am Auslaufen. Studio Primetime am Mittwochabend. Es ist 22.20 Uhr. Und ja, ich muss sagen, ich kann langsam die Ziellinie sehen von der heutigen Sendung. Aber ich habe noch ein paar Songs für euch. Keine Sorge, noch bin ich noch nicht ganz weg. Hört ihr jetzt zum Beispiel gleich Ruthless Romance, If You Date a Reader. Dazu gibt's I Like It von Alessa und Nate Smith. Vampire Diaries von Machine Gun Kelly ist dabei. Wie er auch mittlerweile nur noch genannt werden möchte, MGK. Und davor hören wir uns jetzt diese Version von Sweet Home Alabama an. Hier ist Bama, nennen sich die Gentlemen.

damit schließt auch Studio Prime Time das Buch des Sommers 2026. Und das nächste Kapitel wartet aber, wie gesagt, schon auf euch, nämlich am 30. September freut sich Studio Prime Time, euch in der Herbstsaison wieder mit dabei zu haben. Und hier in diesem Fall bleibt mir nichts anderes, als den Schlussakkord an dieser Stelle einzuläuten. Und weil ich gesagt habe, am 30. September, das bedeutet, dass Studio Primetime nächsten Mittwoch nicht stattfinden wird. Jakob Beitelmann gönnt sich eine einwöchige Pause, bevor er frisch und gestärkt mit euch als Zuhörer in den Herbst startet. Und ich bedanke mich bei euch fürs Zuhören. Ich wünsche euch einen angenehmen Abend und wir hören uns in 2 Wochen wieder. Hier ist zum Beispiel zu euch alle, die schlafen gehen wollen, Nikolaus mit Lullaby. Tschüss, bis in 2 Wochen.

Hallo und herzlich willkommen zu Radio Goethe. Ich bin Arndt Peltner. Es erwartet euch wieder eine tolle Sendung, also bleibt dran. Ich habe jede Menge neue Musik dabei. Fangen wir an mit Der kleine Prinz, erscheinenden neuen Album der Freunde.

Meyer vom neuesten Muse Duck Album, ein großartiges Album, sehr empfehlenswert. Aus Wien, Österreich kommen My Ugly Clementine, Don't Mess With Me stammt von ihrem aktuellen und dritten Album Apply Autonomy. Die Playlist findet ihr immer unter radiogoethe.org.

Desiree Kloikens hat für die neue Jubiläums-Spillation seinen Song Dumpfbacke gecovert. Beim Badentreffen in Nürnberg war Stoppock einer der Headliner, spielte zusammen mit dem Duo Joko. Sie haben mir sehr gut gefallen, also habe ich sie mal angeschrieben. Hier sind sie mit zwei ihrer eigenen Songs, No Turning Back und Winter.

Österreicherin Sophie Royer wurde in Palo Alto, Kalifornien geboren, lebt in Wien und ihr neues Album Before After ist wirklich gut. Das war Cowboy Mouth daraus. Wir bleiben in Wien mit Vita Mataro und seinem Song Grüße Sie. Er setzt sich mit der österreichischen Identität auseinander, die zwischen einem Gefühl von Gemütlichkeit und sozialer Spaltung

Eine weitere Band aus der österreichischen Hauptstadt, die Buben im Pelz mit Ihr Ruf den Teufel. Zum Abschluss heute zwei Bands aus Nürnberg mit ihren neuen Songs. Zuerst die Go Ho Hobos, gefolgt von den True Foods. Und zum Schluss Infamous, unterwegs nach Sorrow. Vielen Dank fürs Zuhören. Tschüss, euer Arndt Peltner.